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6: Genossenschaften in Südtirol, soziale Verantwortung und regionale Wirkung im Mittelpunkt. Verbraucherschutzverein Robin, günstige und stabile Preise durch Stromautonomie ermöglichen. Das Wetter heute, viel Sonnenschein. Im Studio David Gralmetzer, einen schönen Tag. Anlässlich des Internationalen Tags der Genossenschaften am heutigen 4. Juli hebt das Land Südtirol die Bedeutung der Genossenschaften für Wirtschaft und Gesellschaft hervor. Gerade im sozialen Bereich spielen sie eine zentrale Rolle. 233 Organisationen widmen sich Pflege, Integration und vielfältigen Dienstleistungen, die für den gesellschaftlichen Zusammenhalt wichtig sind. 71 davon fördern gezielt die Eingliederung von Menschen mit Benachteiligungen in die Arbeitswelt. Genossenschaften verbinden wirtschaftlichen Erfolg mit sozialer Verantwortung, gerade in herausfordernden Zeiten, zeigt sich ihre besondere Stärke, sagt Landesrätin Rosmarie Barmer. Genossenschaften sind in Südtirol allgegenwärtig, aber selten im Fokus der Öffentlichkeit. Mehr als 800 Genossenschaften sind derzeit im Landesregister eingetragen. Nachdem nun auch die italienische Strom- und Gasaufsichtsbehörde ARERA bestätigt hat, dass Italien und damit auch Südtirol die höchsten Strompreise Europas zahlt, fordert der Verbraucherschutzverein Robin konkrete Gegenmaßnahmen zur Entlastung von Bevölkerung und Betrieben. Hierzulande sollte die Stromautonomie endlich tatsächlich genutzt werden. Die lokalen Wasserkraftressourcen müssten konsequent für stabile, günstige Strompreise für Südtirols Haushalte und Betriebe eingesetzt werden, betont Robin. Außerdem gilt es, den Strompreis vom Gas zu entkoppeln und echte Debatten über eine eigene Regulierungsbehörde zu führen. Vor dem am Dienstag beginnenden NATO-Gipfel in Ankara stehen die Stärkung der Verteidigungsfähigkeit des Bündnisses und die weitere Unterstützung der Ukraine im Mittelpunkt. Zugleich wollen die 32 Mitgliedstaaten Spannungen mit US-Präsident Donald Trump vermeiden und Geschlossenheit demonstrieren. Nachdem die USA ihre Militärhilfe für die Ukraine eingestellt und ihre Präsenz in Europa reduziert haben, wollen die europäischen NATO-Staaten und Kanada in diesem und im kommenden Jahr Militärhilfen in Höhe von insgesamt 40 Milliarden Euro bereitstellen. Und nach der iranischen Ablehnung einer internationalen Marinemission in der Straße von Hormuz wollen Frankreich und Großbritannien mit dem Oman eine sichere Schifffahrt durch die Meerenge gewährleisten. Das Sultanat Oman hat sich bereit erklärt, mit Frankreich und dem Vereinigten Königreich zusammenzuarbeiten, teilten Paris und London in einer gemeinsamen Erklärung mit. Frankreichs Präsident Emmanuel Macron sprach von einer positiven Entwicklung nach konstruktiven Gesprächen mit dem Sultan von Oman am Montag dieser Woche.
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6: Mit zwei spannenden Begegnungen startet heute die Fußball-WM ins Achtelfinale. Den Auftakt machen am Abend Kanada und Marokko. Die Kanadier hatten in der Runde zuvor Südafrika knapp mit 1:0 ausgeschaltet und stehen erstmals seit Jahrzehnten in einem WM-Achtelfinale. Marokko sorgte hingegen mit dem Erfolg im Elfmeterschießen gegen die Niederlande für eine der größten Überraschungen des Turniers und will seinen Außenseiterlauf fortsetzen. Im zweiten Achtelfinale trifft Paraguay auf Mitfavorit Frankreich. Paraguay setzte sich in einem dramatischen Elfmeterschießen gegen Deutschland durch und erreicht erstmals seit 2010 wieder die Runde der letzten 16. Frankreich präsentierte sich beim klaren 3:0 gegen Schweden in herausragender Form. Die Sieger beider Partien treffen im Viertelfinale aufeinander.
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6: Das Wetter am heutigen Samstag. Im ganzen Land scheint die Sonne, der Himmel ist über weite Strecken wolkenlos. Im Norden des Landes bleibt es föhnig. Die Temperaturen erreichen 25 Grad in Sterzing und bis zu 33 Grad in Bozen. Die Wettervorschau. Der morgige Sonntag beginnt meist wolkenlos. Tagsüber nimmt die Bewölkung zu und am Nachmittag wird es am Alpenhauptkamm allmählich unbeständig. Der Montag beginnt noch wolkig, im Norden mitunter auch mit etwas Regen. Im Tagesverlauf setzt sich die Sonne durch. Am Dienstag scheint neben hohen Wolkenfeldern zeitweise die Sonne. Der Mittwoch bringt einen freundlichen Wechsel aus Sonne und Wolken.
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9: Einen schönen guten Morgen aus der Landesverkehrsmeldezentrale. Es begrüßt Sie Karin Unterhofer. Auf der Brenner Autobahn gibt es in Fahrtrichtung Norden zwischen Brixen und dem Brenner LKW-Stau wegen Überlastung. In Lahna auf der Meraner Straße im Abschnitt Deisbrücke bis zur Zufahrt zum Discounter Aldi. Einbahnregelung wegen Grabungsarbeiten. Es kommt immer wieder zu Staus. Die Landesstraße Meran-Hafling bleibt zwischen der Neif und Hafling wegen Sicherungsarbeiten nach einem Murenabgang weiterhin gesperrt. Die Umleitung erfolgt über Mölten-Föhrern. Und die Landesstraße Reuental ist zwischen Reschen und Reuen von 7.30 bis 12 Uhr und von 13 bis 17 Uhr wegen Fräs- und Asphaltierungsarbeiten gesperrt. Unterhalb des Jaufenpasses auf Sterzinger Seite Einbahnregelung mit Wartezeiten bis zu 15 Minuten wegen Sanierungsarbeiten des Straßenkörpers. Es besteht ein Fahrverbot für Busse und für Fahrzeuge mit einem Gesamtgewicht über 7,5 Tonnen. Allen, die unterwegs sind, gute Fahrt.
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10: Und genau so ist es, der sechste Tag im Monat Juli. Ich bin Alexander Lanz. Guten Morgen, egal wo Sie uns zuhören. Schön, dass Sie uns zuhören. Wochenstart. Die Minuten 6 nach 7.

Tja, ja, da haben sie, hat wieder mal gesungen. Um 5.29 Uhr war Sonnenaufgang und um 21.10 Uhr wird es Sonnenuntergang geben. Die längsten Tage im Jahr, allerdings, ja, Mittelsommer haben wir bereits hinter uns. 9 Minuten nach 7.

Ja, ja, wieso, Rosanna Rogi, bis sie denn wieder lacht, die Sonne, zum Beispiel. Klang jetzt ein bisschen männlich, würde ich sagen, ja? Heutzutage ist alles möglich, wenn die Sonne wieder lacht. Red Roses for my lady, Engelbert, Charmeur, erster Klasse, 14 Minuten nach 7. Guten Morgen, Wochenstart, Montag.

0: Guten Morgen. 10 Minuten fehlen uns auf 7:30.
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Was für ein Wochenstart. Lieder an die Liebe, Bernhard Brink. Susan Ibrahimi, Hit der Stunde. Sommer, du und... Ist Eismandel, oder? Oder was? Schokolade.

wunderhübsch drauf jetzt. Unvergessen Kenny Rogers und Dolly Parton, I Dance in the Stream. Um die Minuten 2 vor 7:30. Wichtig, oder?

0: Und am kommenden Mittwoch im Vormittagsprogramm die Wiederholung am Nachmittag der Programmhinweis.
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0: Howard Carpendale, wie viele andere ebenso in den deutschen Landen, riesengroßen Erfolg gefeiert. Hält übrigens dauert bis heute noch an. Wir gönnen es ihm, Howard Carpendale, das alles bin ich. Und anschließend der Wettermann.

0: An den Wettermann einen schönen guten Morgen, Lukas Rassner.
1: Guten Morgen vom Wetterdienst. Eine feuchte nordwestliche Höhenströmung bestimmt unser Wetter. Damit ist es besonders in den nördlichen Landesteilen teils unbeständig mit etwas Regen. In den südlichen Landesteilen lockert der Nordföhn die Wolken auf und führt zu einem freundlichen Wettercharakter. Am Nachmittag und Abend kann man einzelne kurze Schauer nirgends ganz ausschließen. Der Nordföhn ist weiterhin ein Thema und weht teils kräftig. Maximal werden 24 Grad in Sterzing und 31 in Bozen erreicht. Wie geht's weiter? Morgen am Dienstag scheint bei durchziehenden, auch dichteren hohen Wolkenfeldern oft die Sonne. Da am Mittwoch bringt ähnliches Wetter, am Hauptkamm stauen sich ein paar Wolken. Hochsommerliches und sehr sonniges, teils wolkenloses Wetter bringt der Donnerstag. Die Temperaturen steigen etwas an. Zum Schluss die Meldungen von 7 Uhr. Bozen 23 Grad, in Meran 22, 21 meldet Auer, Schlanders 19, Brixen 18, in Sterzing und Bruneck jeweils 14 Grad, in Doblach und auf dem Reschen 12, auf dem Brenner 10 Grad, auf der Plus in 2500 Metern 5 Grad beim mäßigen Nordwestwind, Innsbruck und Lienz melden 16 Grad und Trient 23 Grad. Soviel zum Wetter mit Lukas Rastner.

mit dem schönen Wetter. Immerhin haben wir Sommer. Gestern, heute und für immer wird es zwar nicht so sein, aber immerhin kommen wir immer raus aus den Reimen, oder? Karriere. Gestern, heute und für immer. Guten Morgen.

0: 10 Minuten nach halb acht.
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1: Tja, wir wollen es wissen, startend wie gewohnt mit dem Widder. Vormittag können sich die Dinge noch etwas verzögern. Legen Sie wichtige Termine also auf den Nachmittag. Stier, eine Absage kommt ungelegen, aber danach kann sich die Situation noch entspannen. Zwillinge, keine Hindernisse oder kleine Hindernisse fordern Sie auf, sich zu konzentrieren und mit Ihren Kräften Haus zu halten. Krebs, konzentrieren Sie sich auf das Wesentliche und erwarten Sie keine Wunder von sich selbst. Löwe, Ihr Einfallsreichtum ist unerschöpflich, heute klären Sie fast jedes Problem der letzten Wochen. Jungfrau, Ihre Kräfte müssen zum Einsatz kommen, vermeiden Sie es aber, sich in Details zu verlieren. Waage, Ihr Feingefühl ist nicht auf dem Höhepunkt, achten Sie darauf, niemanden zu verletzen. Skorpion, trennen Sie sich langsam von Träumen, die längst verblasst sind und Sie nur unnötig aufhalten. Schütze, auch wenn Sie im Recht sind, lassen Sie den anderen über Ihre nächsten Schritte nicht im Unklaren. Steinbock, nicht alle Ihre Vorhaben lassen sich jetzt voranbringen, doch das ist auch gar nicht nötig. Wassermann, ein guter Tag für Teamarbeit, andere werden sich Ihre Vorschläge zumindest anhören. Und Fische, kleine Hindernisse halten Sie kurzfristig auf, doch vielleicht ergeben sich dadurch auch ganz neue Perspektiven.
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6: In Süd- und Westeuropa wüten Waldbrände. Entnahme von Wolf durchgeführt. Das Wetter heute in Südtirol, im Süden freundlich, im Norden wechselhaft. Im Studio Hannelore Plunger, einen schönen guten Morgen. Im Süden Frankreichs spitzt sich die Waldbrandgefahr zu. Die Präfektur des Departements Pyrénées-Oriental will 5000 Menschen aus Ortschaften in einem Gebirgsmassiv westlich von Perpignan in Sicherheit bringen. Dort kämpfen Feuerwehrkräfte gegen ein sich ausbreitendes Feuer. Ein Anwohner und ein Feuerwehrmann wurden lebensgefährlich verletzt. Der Brand führte auch dazu, dass die dritte Etappe der Tour de France durch die betroffene Region nun ohne Zuschauer stattfinden wird. In Portugal brennt in der Region Vuzela eine Fläche größer als die Insel Sylt. Über 1200 Einsatzkräfte mit fast 400 Fahrzeugen und 15 Flugzeugen sind dort im Einsatz. In Griechenland wütet ein Großbrand westlich von Athen. Die Feuerwehr schickte über 200 Feuerwehrleute, Spezialteams sowie Löschflugzeuge und Hubschrauber in die Region Mandra, wo Kiefernwälder brennen. In Thessaloniki erfasste ein Waldbrand eine Recyclinganlage. Nach dem schweren Erdbeben in Venezuela ist die Zahl der Toten offiziell auf mehr als 3.300 gestiegen. Nach Angaben der Regierung wurden außerdem mehr als 16.700 Menschen verletzt. Tausende verloren zudem ihr Zuhause. Besonders schwer betroffen ist der Bundesstaat La Guaira. Einsatzkräfte hatten bis zuletzt nach Verschütteten gesucht. 11 Tage nach dem Erdbeben beenden die internationalen Rettungsteams aber ihre Aktionen. US-Präsident Trump greift erneut Italiens Ministerpräsidentin Giorgia Meloni verbal an. Auf seiner Plattform Truth Social veröffentlichte er ein Foto der beiden und kommentierte es mit den Worten: Wir brauchen eine einstweilige Verfügung. Das bedeutet in den USA meist ein Kontakt- und Annäherungsverbot. Das Bild zeigt Meloni, wie sie Trump während eines Treffens ansieht. Mit der Bemerkung spielt Trump scherzhaft darauf an, die italienische Regierungschefin würde ihn verfolgen. Nach wiederholten und vom Landesforstkorps bestätigten Wolfsrissen auf einer Alm in der Gemeinde Enneberg hat das Landesforstkorps die Entnahme durchgeführt. Das Dekret zur Entnahme war von Landeshauptmann Arno Kompatscher unterschrieben worden. Es war die erste von drei möglichen Entnahmen in diesem Jahr. Der Landesforstdienst beobachtet weitere Wolfsrisse genau. Große Trauer herrscht in Sulden und weit darüber hinaus nach dem Tod von Olaf Reinstadler. Der bekannte Bergretter war im Alter von 62 Jahren nach einer schweren Krankheit verstorben. Reinstadler war im ganzen Land bekannt, als Bergretter aber auch generell in der Alpinwelt. Er war der Bergretter in Südtirol. Er hinterlässt seine Frau und eine Tochter. Von heute bis einschließlich 31. August wird die Innenstadt von Glurns durchgehend für den Durchzugsverkehr gesperrt. Die Maßnahme dient dem Schutz der Anwohner vor der mittlerweile als unerträglich empfundenen Belastung durch Verkehrslärm, Abgase und das hohe Verkehrsaufkommen. Nach Angaben der Gemeinde passieren an Spitzentagen tausende Fahrzeuge die Stadt. Die Verkehrsberuhigung wird während der Sommermonate evaluiert und ihre Auswirkungen auf Verkehr, Wirtschaft und Wohnqualität werden dokumentiert.
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6: Bei der Fußball-Weltmeisterschaft steht England im Viertelfinale. Die Mannschaft gewann die Partie im Aztekenstadion am frühen Morgen mit 3:2 gegen Co-Gastgeber Mexiko. Bellingham traf zweimal, Bayern-Spieler Kane einmal. Ab der 54. Minute spielten die Engländer nur noch zu 10. Die Partie musste wegen Gewitter später starten. Zuvor hatte Norwegen für eine Überraschung gesorgt. Das Team setzte sich gegen Brasilien durch, dank zweier später Tore von Haaland in der 79. und 90. Minute. Das Spiel endete 2:1. Brasiliens Stürmerstar Neymar hat nach dem 1:2 im WM-Achtelfinale gegen Norwegen seinen Rücktritt aus der Nationalmannschaft verkündet.
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6: Das waren die aktuellen Themen zur Stunde. Das Wetter am heutigen Montag. In den südlichen Landesteilen wird es bei wechselnder Bewölkung freundlich. Richtung Norden gibt es mehr Wolken und speziell am Alpenhauptkamm ist es teils wechselhaft. Am Nachmittag und Abend kann man einzelne Schauer auch sonst nicht ganz ausschließen. Der Nordföhn weht im Norden teilweise kräftig. Maximal werden 24 bis 31 Grad erreicht. Die Wettervorschau. Am Dienstag scheint bei durchziehenden hohen Wolkenfeldern oft die Sonne. Auch am Mittwoch ziehen Schleierwolken durch. Dazu gibt es viel Sonnenschein. Am Hauptkamm gibt es mehr Wolken. Hochsommerliches und sehr sonniges Wetter bringt der Donnerstag. Die Temperaturen steigen noch etwas an. Auch der Freitag bringt in der ersten Tageshälfte viel Sonnenschein. Am Nachmittag muss man mit ein paar Gewittern rechnen.
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9: Guten Morgen aus der Landesverkehrsmeldezentrale. Es begrüßt Sie Karin Unterhofer. Auf der Brenner Autobahn gibt es in Fahrtrichtung Norden zwischen Brixen und dem Brenner LKW-Stau wegen Überlastung. Auf der Schnellstraße Meran-Bozen in Fahrtrichtung Bozen bei Filpian gibt es Kolonnenverkehr wegen Arbeiten. Etwas Geduld brauchen Sie jetzt auch im Berufsverkehr. Vor allem in Richtung Städte, Bozen und Meran kommt es zu Verzögerungen. Die Landesstraße Meran-Hafling bleibt zwischen Anaif und Hafling wegen Sicherungsarbeiten nach einem Murnabgang weiterhin gesperrt. Die Umleitung erfolgt über Mölten-Föhran. Unterhalb des Jaufenpasses auf Sterzinger Seite Einbahnregelung mit Wartezeiten bis zu 15 Minuten wegen Sanierungsarbeiten des Straßenkörpers. Es besteht ein Fahrverbot für Busse und für Fahrzeuge mit einem Gesamtgewicht über 7,5 Tonnen. Allen, die unterwegs sind, gute Fahrt!
10: Guten Morgen, schön, dass Sie uns zuhören. Am Montag, merken Sie was? Der Berufsverkehr ist abends der Feierabendverkehr. Ja, schon längst draufgekommen. Wochenstart, ich bin Alexander Lanz. Schön, dass Sie uns zuhören.

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Das müssen also nicht immer die Fischer von San Juan sein oder dergleichen mehr. Tommy Steiner, so eben verklungen, jetzt auf besonderem Wunsch. Die Nockis, wie könnte es schon anders sein, gewünscht von der Gitti aus St. Pauls.

0: kann
1: ja,
0: man
1: so hat's uns schön gesungen. Maite Kelly für Gefühle. Kann man nichts, gefühlt eher frisch, würde ich sagen.
2: Das Wetter in Südtirol am heutigen Montag.
1: Aber man verspricht es uns, sonniger zu werden. Guten Morgen an den Wettermann, an Lukas Rastner.
3: Guten Morgen vom Wetterdienst. Eine feuchte nordwestliche Höhenströmung bestimmt unser Wetter. Damit ist es besonders in den nördlichen Landesteilen teils unbeständig mit etwas Regen. In den südlichen Landesteilen lockert der Nordföhn die Wolken auf und führt zu einem freundlichen Wettercharakter. Am Nachmittag und Abend kann man einzelne kurze Schauer nirgends ganz ausschließen. Der Nordföhn ist weiterhin ein Thema und weht teils kräftig. Maximal werden 24 Grad in Sterzing und 31 in Bozen erreicht. Wie geht's weiter? Morgen am Dienstag scheint bei durchziehenden, auch dichteren hohen Wolkenfeldern oft die Sonne. Da am Mittwoch bringt ähnliches Wetter, am Hauptkamm stauen sich ein paar Wolken. Hochsommerliches und sehr sonniges, teils wolkenloses Wetter bringt der Donnerstag. Die Temperaturen steigen etwas an. Soviel zum Wetter mit Lukas Rastner.
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1: Von der erfrischenden Kühle. Jetzt ist er da, Wolfgang.

0: Entdecken Sie die Kraft des Mondes. 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Wir verraten, für welche Tätigkeiten die entsprechende Mondphase gerade günstig ist.
1: Wenn der Mond in den Fischen steht, so wie heute an diesem Montag, da sind beruhigende Vollbäder und entspannende Fußbäder sehr zu empfehlen. Die Fußnagelpflege jedoch nicht. Die ist eher ungünstig. Mondphase und Stand sind übrigens auch sehr günstig für das Wäschewaschen. Und mit etwas Zucker im Spülwasser, da bleiben auch die Farben länger frisch.
0: Der Mond ist seit jeher unser himmlischer Begleiter mit großem Einfluss auf unser Leben, Gesundheit, Ernährung, Körperpflege, Haushalt und Garten. Besser leben nach dem Mondkalender.

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0: Ja, jetzt mitten in der Ferienzeit, da zieht Lohns die Reißleine, denn seit heute Montag ist die kleinste Stadt Südtirols für den Durchzugsverkehr gesperrt. Die Maßnahme gilt rund um die Uhr bis 31. August. Durchfahren dürfen in dieser Zeit nur noch Anrainer, Landwirte, Fahrzeuge mit und in diesem Falle einer Sondergenehmigung. Die Sperre soll den Verkehr in der historischen Altstadt deutlich reduzieren. An Spitzentagen nämlich rollen laut Gemeinde bis zu 12.000 Autos, Camper und Motorräder durch die engen Gassen, viele davon auf dem Weg in die Schweiz, nach Österreich oder Richtung Meran. Für die Bewohner bedeutet das seit Jahren Lärm, Abgase und eine hohe Verkehrsbelastung. In diesem Falle mit dem Start der Sperre hat auch der Andrang auf die Sondergenehmigungen zugenommen. Bürgermeister Erik Wallnöfer spricht von einer Flut an Anfragen, die derzeit bearbeitet werden. Er könne nachvollziehen, dass die Sperre für manche mit Unannehmlichkeiten verbunden sei. Gleichzeitig müsse die Gemeinde die Bevölkerung vor den Folgen des starken Durchzugsverkehrs schützen. Die Sommersperre soll auch den Druck erhöhen, eine dauerhafte Verkehrslösung für Glurns zu finden. Das Land schlägt eine Umfahrung westlich der Stadt vor. Wallnöfer sieht diese jedoch kritisch, weil dafür auch die Zustimmung der Nachbargemeinden erforderlich wäre. Er bevorzugt eine Umleitung des Verkehrs über Brat und die dortige Handwerkerzone. Die Sperre ist zunächst auf die Sommermonate Juli und August begrenzt. Ende August soll dann entschieden werden, wie es denn weitergeht in Glurns, der kleinsten Stadt Südtirols, in Sachen Verkehrsbelastung.
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Schöne Musik aus dem Finchgau. Die Finchgau, die Sterne vom Reischensee, haben es uns gesungen. Hin zu den 9 Uhr Nachrichten. Heike Schäfer, wie wäre es denn damit? Wirst du mich immer lieben? Kommt Zeit? Kommt wahrscheinlich dann auch

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1: Italien, Tourismusziel Nummer 1, Entnahme von Wolf durchgeführt. Das Wetter heute in Südtirol, im Süden freundlich, im Norden wechselhaft. Im Studio Hannelore Plunger, einen schönen guten Morgen. Italien bestätigt seine Position als führender Tourismusstandort Europas für den Sommer 2026. Laut Daten des Statistikamts des italienischen Tourismusministeriums verzeichnet Italien eine höhere Besucherzahl als Konkurrenten wie Spanien und Frankreich. Der durchschnittliche Buchungspreis liegt zudem unter dem von Spanien und Griechenland. Die höchsten Besucherzahlen weisen Venetien, Emilia-Romagna, Provinz Trient und Provinz Bozen auf. Nach den schweren Erdbeben in Venezuela ist die Zahl der Toten offiziell auf mehr als 3.300 gestiegen. Nach Angaben der Regierung wurden außerdem mehr als 16.700 Menschen verletzt. Tausende verloren zudem ihr Zuhause. Besonders schwer betroffen ist der Bundesstaat La Guaira. Einsatzkräfte hatten bis zuletzt nach Verschütteten gesucht. 11 Tage nach den Erdbeben beenden die internationalen Rettungsteams aber ihre Aktionen. US-Präsident Trump greift erneut Italiens Ministerpräsidentin Giorgia Meloni verbal an. Auf seiner Plattform Truth Social veröffentlichte er ein Foto der beiden und kommentierte es mit den Worten: Wir brauchen eine einstweilige Verfügung. Das bedeutet in den USA meist ein Kontakt- und Annäherungsverbot. Das Bild zeigt Meloni, wie sie Trump während eines Treffens ansieht. Mit der Bemerkung spielt Trump scherzhaft darauf an, die italienische Regierungschefin würde ihn verfolgen. Nach wiederholten und vom Landesforstkorps bestätigten Wolfsrissen auf einer Alm in der Gemeinde Endeberg hat das Landesforstkorps die Entnahme durchgeführt. Das Dekret zur Entnahme war von Landeshauptmann Kompatscher unterschrieben worden. Es war die erste von 3 möglichen Entnahmen in diesem Jahr. Der Landesforstdienst beobachtet weitere Wolfsrisse genau. Große Trauer herrscht in Sulden und weit darüber hinaus nach dem Tod von Olaf Reinstadler. Der bekannte Bergretter war im Alter von 62 Jahren nach einer schweren Krankheit verstorben. Reinstadler war im ganzen Land bekannt, als Bergretter, aber auch generell in der Alpinwelt. Er war der Bergretter in Südtirol. Er hinterlässt seine Frau und eine Tochter. Einen Monat nach dem Start der Nachbarskontrolle in Bozen sind bei der Stadtpolizei bereits Meldungen, betreffen laut Stadtpolizei vor allem Probleme in Parks sowie nächtliche Ruhestörungen. Ziel des Projekts ist es, Auffälligkeiten frühzeitig zu erkennen und an die Behörden weiterzugeben. 50 Freiwillige sind aktiv und melden Probleme an die Stadtpolizei.
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1: Jannik Sinner steht im Viertelfinale von Wimbledon. Sinner gewann gegen den Japaner Shintaro Mochizuki in 3 Sätzen. Der Busterer trifft morgen auf den deutschen Routinier Jan-Lennard Struff. Der 36-Jährige entschied ein dramatisches Match gegen Hubert Kurczak für sich, auch weil sein Gegner im 5. Satz aufgeben musste. Novak Djokovic ist weiter im Rennen um seinen 25. Major-Titel. Der Serbe setzte sich mit 7-6, 6-3, 3-6, 6-3 gegen den russischen Qualifikanten Roman Safiulin durch und erreichte erneut das Viertelfinale. Das waren die aktuellen Themen zur Stunde. Das Wetter am heutigen Montag. In den südlichen Landesteilen wird es bei wechselnder Bewölkung freundlich. Richtung Norden gibt es mehr Wolken und speziell am Alpenhauptkamm ist es teils wechselhaft. Am Nachmittag und Abend kann man einzelne Schauer auch sonst nicht ganz ausschließen. Der Nordföhn weht im Norden teilweise kräftig. Maximal werden 24 bis 31 Grad erreicht. Die

0: Wettervorschau. Am Dienstag scheint bei durchziehenden hohen Wolkenfeldern oft die Sonne. Auch am Mittwoch ziehen Schleierwolken durch. Dazu gibt es viel Sonnenschein. Am Hauptkamm gibt es mehr Wolken. Hochsommerliches und sehr sonniges Wetter bringt der Donnerstag. Die Temperaturen steigen noch etwas an. Auch der Freitag bringt in der ersten Tageshälfte viel Sonnenschein. Am Nachmittag muss man mit ein paar Gewittern rechnen.
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2: Einen schönen guten Morgen wünscht Deborah Gärtner aus der Landesverkehrsmeldezentrale. Die Landesstraße zwischen Reschen und Reuen ist bis 12 Uhr und von 13 bis 17 Uhr wegen Fräs- und Asphaltierungsarbeiten gesperrt. Gute Fahrt!
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Fischbänkler Edelweiß, jetzt ist der Teppich auch sauber geklopft, würde ich sagen, oder das Holz für den Winter bereits gehackt. Dritte Live-Sendestunde, Montag, auch am Montag. Schön, dass Sie uns zuhören. Guten Morgen, ich bin Alexander Lanz, Ihr Begleiter.

In Spanien dreht er sich leider nicht, der Wind immer noch im tiefsten Primitiven. Ungeachtet nämlich neuer Proteste von Tierschützern beginnt in Spanien eine neue Ausgabe, ebenso spektakulären wie umstrittenen Stierrennen von Pamplona. Das insgesamt neuntägige San Fermín-Fest wird heute Montag in der nordspanischen Gemeinde um 12 Uhr mit dem traditionellen Carbunazo eröffnet, dem Abfeuern einer kleinen Rakete vom Rathausbalkon aus. Die erste Stierhatz findet am Dienstag statt. Tierschützer protestieren schon seit vielen Jahren gegen das Spektakel des Tierquälens und des Tierabschlachtens in der Öffentlichkeit.

Einer, der auch schon mal erfolgreich bei den Flippers war, nämlich von 1980 bis 1984, hörend auf den Namen Alvin Berger. Dann hat er die Solo-Karriere recht erfolgreich gestartet. Jetzt bei uns mit dabei, einfach da zu sein. So wie Sie, die Sie da sind an den Radiogeräten. Da freuen wir uns drüber.

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Der Vesperclub Alagumna hat am Sonntag wieder zum großen und traditionellen Vespertreffen auf dem Petertalguter Platz in Algund geladen. Über 500 Vesperliebhaber aus Südtirol und weit über die Grenzen hinaus sind der Einladung gefolgt. Es wurde wieder gefachsimmelt, diskutiert und über das liebste Hobby, nämlich über die Vespa, gesprochen. Die Bilder dazu sehr interessant übrigens auf Südtirol Online auf Stoll im Internet.

0: Wie zuvor gehört, gestern Sonntag gab es in Algund eine Vespa-Invasion, also ein Vespa-Treffen. Fällt mir gerade ein, ich hatte als junger Bub auch eine knallrote Vespa. Bin da, in diesem Falle von Doblach, hoch hat's mich gezogen in Richtung 13er. Also nicht auf die Spitze, sondern jedenfalls unterhalb der 13er mit der roten Vespa damals unterwegs.
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1: Einen schönen guten Morgen. England steht nach einem Schlagabtausch mit Mexiko im WM-Viertelfinale. Die Three Lions schlugen den Co-Gastgeber im Aztekenstadion von Mexico City mit 3:2. Bellingham mit einem Doppelschlag und Kane per Foul Elfmeter trafen für die Engländer. Mexiko konnte durch Quiñones und Jiménez ebenfalls vom Elferpunkt nur verkürzen. England war ab der 54. Minute ein Mann weniger am Feld. In Mexico City war zunächst einmal Warten angesagt. Wie im 16. Finale gegen Ecuador verzögerte sich der Anpfiff aufgrund eines Gewitters um eine Stunde. Das dritte Achtelfinale hat am Sonntag eine weitere Sensation gebracht. Norwegen setzte sich gegen Brasilien mit 2:1 durch und zog damit erstmals in der Geschichte ins WM-Viertelfinale ein. Zum Mann des Spiels avancierte Torjäger Erling Haaland, der die Mannschaft mit einem Doppelpack nach Hause schickte. Der Anschlusstreffer durch Neymar kam für Brasilien zu spät. Norwegen trifft in der nächsten Runde nun auf England. Am Abend folgt um 21 Uhr der Kracher des Tages, der Iberien-Gipfel Portugal gegen Spanien im Dallas-Stadion in Arlington in Texas. Im bisherigen Turnierverlauf konnten Ronaldo und Co. den hohen Erwartungen noch nicht vollends gerecht werden. Rechtzeitig zu Beginn der K.O.-Phase fanden die Spanier nach einer holprigen Gruppenphase zur Form. Ronaldo und Yamal glänzten, doch das Achtelfinale zwischen Portugal und Spanien dürfte im Mittelfeld entschieden werden. Schafft es WM-Gastgeber USA erstmals seit 2002 wieder in die Runde der letzten acht einer WM. Die Entscheidung fällt am Dienstag, 7. Juli, im Achtelfinale gegen Belgien. Anpfiff in Seattle ist um 2 Uhr mitteleuropäische Zeit. Das war's von der WM.
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4: Tja, Sonnencreme, Schmerztabletten oder doch gleich ein Antibiotikum. Spätestens vor dem Urlaub stellt sich nämlich die Frage, was gehört wirklich in die Reiseapotheke? Worauf man denn in diesem Falle besonders achten sollte und welche Medikamente unterwegs sinnvoll sind, erklärt uns nun im Folgenden Dr. Doris Hager-Preinsack, ihres Zeichens Präsidentin des Institutes für Allgemeinmedizin und Public Health in Bozen.
5: Unbedingt in die Reiseapotheke einpacken, würde ich ein entzündungshemmendes Mittel, ein schmerzlindernes Mittel und ein fiebersenkendes Mittel, damit man wie auch im Alltag einfach eine kleine Basis mit hat, die jederzeit zur Verfügung steht bei Kopfschmerzen, bei Gliederschmerzen, Halsschmerzen, viralen Infekten. Weiters ein Mittel gegen Durchfall oder eventuell auch bei Verstopfung, wenn man dazu neigt. Man kann eine Elektrolytlösung mitnehmen, falls es eben zum Flüssigkeitsverlust und Elektrolytverlust durch vollkommt. Genauso auch ist an Übelkeit zu denken, an eine Reisekrankheit. Eine kleine Apotheke zur Wundversorgung ist auch empfehlenswert. Ein Pflaster, ein Desinfektionsmittel, Kompressen, eine Wund- und Heilsalbe. Außerdem empfehle ich Mückenschutz und ein Antiallergikum im Falle einer Allergie.
6: Die eigenen Medikamente sollten im Urlaub auf keinen Fall fehlen. Antibiotika sollten nur mitgenommen werden, wenn sie der Arzt oder die Ärztin ausdrücklich empfohlen hat. Für Insektenstiche oder leichte Hautreizungen empfiehlt die Expertin eine niedrig dosierte Hydrocortisolcreme, gegen Allergien dann ein Antihistaminikum. Bei leichtem Sonnenbrand hilft Aloe Vera Creme, bei stärkeren Beschwerden sollte man sich ärztliche Hilfe suchen. Und ganz, ganz wichtig, Sonnenschutz. Der gehört immer ins Gepäck.
5: Man sollte einen Sonnenschutz als eine aktive Gesundheitsvorsorge auf Reisen sehen, da ein schwerer Sonnenbrand eine Verbrennung ersten oder zweiten Grades ist, die den Körper sehr stark belastet und Fieber- und Kreislaufprobleme verursachen kann. Ich empfehle einen Lichtschutzfaktor von 30, mindestens besser einen Lichtschutzfaktor von 50 und natürlich bei Sonne immer auch daran denken, einen Kopfschutz einzupacken, damit es nicht zum Sonnenstich kommt.
6: Je nachdem, wo die Reise hingeht, sollte auch die Reiseapotheke angepasst werden.
5: Bei Fernreisen ist es wichtig, sich rechtzeitig zu informieren, also ein paar Monate im Voraus. Sollten Impfungen notwendig sein, können gewisse Impfungen über das Institut für Hygiene vom Sanitätsbetrieb durchgeführt werden.
4: Sagt Dr. Doris Hager-Preinsack in diesem Beitrag unserer Redakteurin Sandra Hofer. Tja, wir haben es gehört, so vorbereitet kann der Urlaub entspannt starten und im Notfall ist dann auch alles Wichtigste griffbereit.
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0: hat uns wieder mal gesungen aus Walter Sattler. 3 Stunden wären es gewesen im Live-Programm vom Montermacher. Jetzt im Anschluss nach den 10 Uhr Nachrichten Werner Gachtner. Ich bin Alexander Lanz, verabschiede mich an dieser Stelle. Egal, wo Sie uns zuhören, hören Sie uns weiterhin zu, freuen wir uns drüber und bleiben Sie uns erhalten.
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0: Die aktuellen Themen zur Stunde um 10 Uhr, die Nachrichten.
2: Italien, Tourismusziel Nummer 1. Beschäftigte von Valbrunner Stahlwerken wollen Klarheit. Das Wetter heute in Südtirol, im Süden freundlich, im Norden wechselhaft. Im Studio Hannelore Plunger, einen schönen Vormittag. Italien bestätigt seine Position als führender Tourismusstandort Europas für den Sommer. Laut Daten des Statistikamts des italienischen Tourismusministeriums verzeichnet Italien eine höhere Besucherzahl als Konkurrenten wie Spanien und Frankreich. Der durchschnittliche Buchungspreis liegt zudem unter dem von Spanien und Griechenland. Die höchsten Besucherzahlen weisen Venetien, Emilia-Romagna, die Provinz Bozen und Provinz Trient auf. Russland hat die Ukraine wieder massiv angegriffen. Kurz nach Mitternacht löste die Flugabwehr in fast allen Landesregionen Luftalarm aus. Von Drohnen und Raketen ist die Rede. In Kiew gab es laut Behörden heftige Explosionen. Mehrere Gebäude wurden demnach beschädigt. Ein ukrainisches Nachrichtenportal berichtet von mindestens 7 Toten und Dutzenden Verletzten. Die Militärverwaltung sprach von mindestens 3 Toten. Staatschef Zelensky hatte in einer Videobotschaft davor gewarnt, dass Russlands Präsident Putin noch vor Beginn des morgigen NATO-Gipfels in der Türkei eine weitere Welle schwerer Luftangriffe befehlen könnte. Zum Start einer neuen Hitzewelle in Frankreich spitzt sich die Waldbrandgefahr im Süden des Landes zu. Im Departement Pyrénées-Oriental sollen 5.000 Menschen in Sicherheit gebracht werden, nachdem ein Feuer bereits knapp 1.700 Hektar Fläche zerstört hat. Ein Anwohner und ein Feuerwehrmann wurden lebensgefährlich verletzt. Auch in anderen Teilen Europas sind Feuerwehrleute im Einsatz. In Portugal brennt in der Region Vozela eine Fläche, die größer als die Insel Sylt ist. Auch in Griechenland wütet ein Großbrand, und zwar westlich von Athen. In Thessaloniki hat ein Waldbrand eine Recyclinganlage erfasst. Rund 800 Männer und Frauen sind derzeit bei den Valbrunner Stahlwerken in Bozen beschäftigt. Sie wollen endlich Klarheit. Bis Ende Juli wollen sie wissen, ob ihre Arbeitsplätze langfristig gesichert sind. Seit 10 Monaten herrscht damit Unsicherheit. Nachdem der ursprüngliche Pachtvertrag ausgelaufen war, wurde die Produktion mit einer einjährigen Verlängerung abgesichert. Inzwischen könnten Land und Unternehmen eine neue Konzession direkt aushandeln. Wann diese zustande kommt, ist jedoch offen. An Dienstagen im Juli bietet der Rechtsinformationsdienst für Frauen, organisiert vom Landesbeirat für Chancengleichheit und vom Frauenbüro, Beratungen an. Morgen steht der Beratungsdienst auch an den Außenstellen in Meran, Brixen, Bruneck und Neumarkt zur Verfügung. Verena Buratti, die Koordinatorin.
3: Häufige Themen sind Fragen zu Scheidung, Trennung, Sorgerecht der Kinder und Erbangelegenheiten. Die eigene rechtliche Situation zu kennen, ermöglicht es den Frauen, bessere Entscheidungen zu treffen und sich bei der Umsetzung gegebenenfalls Unterstützung zu holen.
2: Einen Monat nach dem Start der Nachbarschaftskontrolle in Bozen sind bei der Stadtpolizei bereits erste Hinweise aus den Pilotgruppen eingegangen. Die Meldungen betreffen laut Stadtpolizei vor allem Probleme in Parks sowie nächtliche Ruhestörungen. Ziel des Projekts ist es, Auffälligkeiten frühzeitig zu erkennen und an die Behörden weiterzugeben. 50 Freiwillige sind aktiv und melden Probleme an die Stadtpolizei.
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2: Jannik Sinner steht im Viertelfinale von Wimbledon. Sinner gewann gegen den Japaner Shintaro Mochizuki in 3 Sätzen. Der Busterer trifft morgen auf den deutschen Routinier Jan-Lennard Struff. Der 36-Jährige entschied ein dramatisches Match gegen Hubert Hurkacz für sich, auch weil sein Gegner im 5. Satz aufgeben musste. Novak Djokovic ist in Wimbledon weiter im Rennen um seinen 25. Major-Titel. Der Serbe setzte sich mit 7-6, 6-3, 3-6, 6-3 gegen den russischen Qualifikanten Roman Safiulin durch und erreichte erneut das Viertelfinale. Das waren die aktuellen Themen zur Stunde. Das Wetter am heutigen Montag. In den südlichen Landesteilen wird es bei wechselnder Bewölkung freundlich. Richtung Norden gibt es mehr Wolken und speziell am Alpenhauptkamm ist es teils wechselhaft. Am Nachmittag und Abend kann man einzelne Schauer auch sonst nicht ganz ausschließen. Der Nordföhn weht im Norden teilweise kräftig. Maximal werden 24 bis 31 Grad erreicht. Die Wettervorschau. Am Dienstag scheint bei durchziehenden hohen Wolkenfeldern oft die Sonne. Auch am Mittwoch ziehen Schleierwolken durch. Dazu gibt es viel Sonnenschein. Am Hauptkamm gibt es mehr Wolken. Hochsommerliches und sehr sonniges Wetter bringt der Donnerstag. Die Temperaturen steigen noch etwas an. Auch der Freitag bringt in der ersten Tageshälfte viel Sonnenschein. Am Nachmittag muss man mit ein paar Gewittern rechnen.
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5: Karin Unterhofer aus der Landesverkehrsmeldezentrale. Auf der Pustertaler Stadtstraße staut es bei Kienz in beiden Fahrtrichtungen wegen Überlastung. Und die Landesstraße Meran-Hafling bleibt zwischen der Neif und Hafling wegen Sicherungsarbeiten nach einem Murenabgang weiterhin gesperrt. Die Umleitung erfolgt über Mülltenföhrern. Gute Fahrt!
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Montag, der 6. Juli. Ich bin Werner Gartner, darf alle ganz herzlich begrüßen hier zum Vormittagsprogramm auf Radio 2000. Und da starten wir doch hinein jetzt mit Musik von Christian Leiss.

0: Ja, wer heute tankt, der merkt sofort, der Rabatt an der Zapfsäule, der ist Geschichte. Nach mehreren Verlängerungen ist der Tankrabatt in Italien nun endgültig ausgelaufen. Damit steigen die Spritpreise wieder, besonders beim Diesel. Der Preissprung, der hält sich zwar in Grenzen, weil der Nachlass zuletzt ohnehin nur noch wenig noch gering war, trotzdem warnt die Verbraucherschutzorganisation Codacons. Für viele Autofahrer bedeutet das Ende des Tankrabatts eine zusätzliche Belastung auch im Alltag. Wer viel unterwegs ist, wird die höheren Kosten künftig wohl im Geldbörse auch zu spüren bekommen.
1: Gute Unterhaltung.

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0: Ja, doch, Sie bleiben Olaf Berger bei uns im Vormittagsprogramm um 10 Uhr 26 Minuten und wir kommen jetzt zu unserem Hit der Stunde. Ja, der kommt von einem ganz großen Wolfgang Ambros gemeinsam mit die Wordmaster, so nennen sie sich, und die haben ein bekanntes englisches Lied einfach mal umbenannt in die Sonnenseiten vom Leben.
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haben, dann rufen Sie uns an unter 0474 060606 oder Sie schreiben uns per WhatsApp an die 380 900 80 78. Und vielleicht sind auch die Herren von den Klostertalern mit dabei. Wer weiß, hier sind Sie jetzt mit einer Nummer. Elena, Elena. Tschüss.

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Wir schauen auf die Uhr, es ist 10 Uhr und 46 Minuten. Und bevor wir zum Mondkalender vom heutigen Montag kommen, da gibt es noch Musik von einem, ja, sagen wir mal so, den Vater des Musikantenstadels. Andy Borg ist damit, steckt dir deine Sorgen an den Hut.

0: 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Wir verraten, für welche Tätigkeiten die entsprechende Mondphase gerade günstig ist.
1: Wenn der Mond in den Fischen steht, so wie heute an diesem Montag, da sind beruhigende Vollbäder und entspannende Fußbäder sehr zu empfehlen. Die Fußnagelpflege jedoch nicht. Die ist eher ungünstig. Mondphase und Stand sind übrigens auch sehr günstig für das Wäschewaschen. Und mit etwas Zucker im Spülwasser, da bleiben auch die Farben länger frisch.
0: Der Mond ist seit jeher unser himmlischer Begleiter mit großem Einfluss auf unser Leben, Gesundheit, Ernährung, Körperpflege, Haushalt und Garten. Besser leben nach dem Mondkalender.

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6: Tote bei russischer Angriffswelle in der Ukraine. Kampagne Wildtier SOS ausgearbeitet. Das Wetter heute in Südtirol, im Süden freundlich, im Norden wechselhaft. Im Studio Hannelore Plunger. Einen schönen Vormittag. Am Vortag des NATO-Gipfels in der Türkei hat Russland die nächste schwere Angriffswelle auf ukrainische Städte gestartet. Kurz nach Mitternacht löste die Flugabwehr in fast allen Landesregionen Luftalarm aus. Aus Kiew wurden heftige Explosionen gemeldet. Behörden und Medien berichteten über zahlreiche Einschläge in der Hauptstadt und ihren Vororten. Laut Behörden wurden mindestens 12 Personen getötet und viele weitere verletzt. Russland meldete kurz darauf ukrainischen Beschuss. Dem angekündigten weiteren Stellenabbau beim Sportwagenhersteller Porsche könnten bis zu 4.000 weitere Jobs zum Opfer fallen. Besonders betroffen sind Mitarbeiter in den Bereichen Management und Verwaltung. Am Entwicklungsstandort Weissach sollen nun 30% der Kapazitäten auf den Prüfstand. Ein Porsche-Sprecher wollte die konkrete Zahl der Stellen auf Anfrage nicht bestätigen, verwies aber auf ein umfassendes Zukunftspaket. Die Stadt Innsbruck will mit Herbst die Parkraumbewirtschaftung zeitlich und räumlich ausweiten. Künftig soll Parken von 8 bis 21 Uhr gebührenpflichtig sein. Die kostenpflichtigen Parkzonen werden auf Granebitten und das Olympische Dorf ausgeweitet. Die Umsetzung muss erst im Gemeinderat beschlossen werden. Wer ein verletztes, krankes oder scheinbar verwaistes Wildtier findet, will helfen. Das Landesamt für Wildtiermanagement und der Jagdverband haben dazu gemeinsam die Kampagne Wildtier SOS, wann helfen, wann nicht, ausgearbeitet. Mit dieser Kampagne wird ein Bewusstsein für einen verantwortungsvollen Umgang mit Wildtieren geschaffen. Es wird vermittelt, dass Wissen der beste Schutz ist für die Tiere und für die Menschen. Bei Autounfällen mit Wildtieren ist immer die einheitliche Notrufnummer 112 zu kontaktieren. Die Kampagne gibt Tipps zum richtigen Umgang mit hilfsbedürftigen Vögeln und Säugetieren, darunter auch Igel und Fledermäuse. Es werden Infohefte und Poster bereitgestellt. Mit der Genehmigung des Omnibusgesetzes wurde auch in Südtirol, so wie zum Beispiel in Österreich und Bayern, beschlossen, dass die ausreichende Sicherung mit mineralischen Rohstoffen im öffentlichen Interesse ist. Ein wichtiger Schritt und ein für ganz Südtirol positives Signal, wie der Präsident des Baukollegiums Egartner betont. Damit wird die strategische Bedeutung der ausreichenden Versorgung Südtirols mit mineralischen Rohstoffen wie Sand, Kies und Steinen anerkannt. Dies ist zentral, um nicht von Importen in diesem Bereich abhängig zu sein. Das Baukollegium bedauert jedoch die Streichung des Absatzes, mit welchem bei der Genehmigung neuer Gruben und Steinbrüchen die Nachhaltigkeit in allen drei Säulen bewertet werden sollte. Es zählen nicht nur der Umweltaspekt, sondern auch der soziale und der wirtschaftliche Aspekt. An Dienstagen im Juli bietet der Rechtsinformationsdienst für Frauen, organisiert vom Landesbeirat für Chancengleichheit und vom Frauenbüro, Beratungen an. Morgen steht der Beratungsdienst an den Außenstellen in Meran, Brixen, Bruneck und Neumarkt zur Verfügung. Verena Buratti, die Koordinatorin.
7: Häufige Themen sind Fragen zu Scheidung, Trennung, Sorgerecht der Kinder und Erbangelegenheiten. Die eigene rechtliche Situation zu kennen, ermöglicht es den Frauen, bessere Entscheidungen zu treffen und sich bei der Umsetzung gegebenenfalls Unterstützung zu holen.
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6: Charles Leclerc hat den Grand Prix von Großbritannien gewonnen und damit seinen ersten Saisonsieg gefeiert. Der Ferrari-Pilot setzte sich in Silverstone in einem turbulenten Rennen vor George Russell im Mercedes und seinem Ferrari-Teamkollegen Lewis Hamilton durch. In einer dramatischen Schlussphase fiel erst der bis dahin zweitplatzierte WM-führende Kimi Antonelli im Mercedes nach einem Defekt am Auto 10 Runden vor Schluss auf Rang 16 zurück. Wenige Runden später schied Red Bull-Pilot Max Verstappen aus. Das Rennen wurde daraufhin hinter dem Safety Car beendet. Das waren die aktuellen Themen zur Stunde. Das Wetter am heutigen Montag. In den südlichen Landesteilen wird es bei wechselnder Bewölkung freundlich. Richtung Norden gibt es mehr Wolken und speziell am Alpenhauptkamm ist es teils wechselhaft. Am Nachmittag und Abend kann man einzelne Schauer auch sonst nicht ganz ausschließen. Der Nordföhn weht im Norden teilweise kräftig. Maximal werden 24 bis 31 Grad erreicht. Die Wettervorschau. Am Dienstag scheint bei durchziehenden hohen Wolkenfeldern oft die Sonne. Auch am Mittwoch ziehen Schleierwolken durch. Dazu gibt es viel Sonnenschein. Am Hauptkamm gibt es mehr Wolken. Hochsommerliches und sehr sonniges Wetter bringt der Donnerstag. Die Temperaturen steigen noch etwas an. Auch der Freitag bringt in der ersten Tageshälfte viel Sonnenschein. Am Nachmittag muss man mit ein paar Gewittern rechnen.
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9: Einen schönen Vormittag wünscht Deborah Gärtner aus der Landesverkehrsmeldezentrale. Auf der Pustertaler Stadtstraße in Richtung Brixen zwischen St. Lorenzen und Kienz Kolonnenverkehr und Stau wegen Überlastung. Die Landesstraße zwischen der Neif und Hafling ist wegen Sicherungsarbeiten nach einem Murenabgang gesperrt. Kommen Sie gut voran.

0: Christin Stark um 11 Uhr und 16 Minuten. Ja, und immer mehr junge Leute verlassen ja Südtirol, Stichwort Brain Drain. Und auch unser Martin Urteiler hat offenbar mal wieder genug.
1: 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Abseits der Postkartenidylle.
2: Alter, ich hau jetzt aus Südtirol auch. Kaum sind die Touris kurz weg, kommen die Bagger und Kräne für die 8. quantitative Erweiterung der sanierten Hotels und machen einem auch die kleinste Erholung vom Tourismus zunichte. Besonders im Osten, dem natürlichen Habitat der Hoteliers Lobby Lutra, Papierbauernbonzen und Wasserspeicherbecken Geier. Und weil ja das halbe Bustertal strukturschwach ist, Lölz, wird natürlich trotz Bettenstopp ordentlich weitergematscht. Zum Beispiel in Reischach. Da kommt jetzt ein Campingplatz mit 250 Stellplätzen und 30 Chalets. Das fehlte noch in Bruneck. Ja, gerade noch gefehlt hat mir sowas. Wie das eingewachsene Haar auf meinem S**k. Bettenstopp, my ass. Kein Wunder, dass die jungen Leute alle nur noch abhauen wollen. Aber so wird es ja auch schwierig, wenn uns jetzt auch noch Giuseppe mit seinem Stinkert Niveco Wohnmobil von 1978 und 600 weitere zusätzliche tägliche Fahrtbewegungen auf der Pustra-Straße den Weg versperren. Aber vielleicht ist ja gerade das die Strategie vom Landeshauptmann, um die jungen Pustra vom Abwandern aufzuhalten. Nicht gratis Öfis, günstiger Wohnraum und höhere Löhne. So kommen wir ja gar nicht mehr auf die Autobahn. Einen Hoffnungsschimmer gibt's für mich und junge Pustra aber doch noch, um aus dem feuchten Hoteliers Traumland Südtirol abzuhauen. Wenn in Bredau endlich alle Almwege geteert werden, dann komme ich vielleicht von da über die Grenze, um diesen Kackland Südtirol endlich den Rücken zu kehren. Ciao, pfiatink, servus, adieu.
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Bernhard Brink und ein tolles Lied um 11 Uhr und 27 Minuten. Und wir kommen jetzt zu unserem Hit der Stunde. Und da kommt eine aus Graz, eine Sängerin, nämlich Monika Martin. Und die sagt, glaubst du an die Liebe? Also fragen wir mal.

0: sowie Menschen mit Unterstützungsbedarf. Insgesamt wurden im vergangenen Jahr mehr als 670.000 Betreuungsstunden geleistet. Für die Zukunft setzt die Genossenschaft auf neue Ausbildungslehrgänge und weitere Projekte in der sozialen Landwirtschaft. Ein Beispiel dafür, wie gemeinschaftliches Engagement das Leben vieler Familien in Südtirol nachhaltig bereichert.
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0: Neugier statt Schulbank. Heute beginnt für viele Kinder eine ganz besondere Ferienwoche. Denn auf Schloss Rechtenthal in Tramin und in der Fachschule Salern in Fahren, da fällt heute der Startschuss für die Sommerakademie Knack die Nuss. Eine Woche lang wird geforscht, experimentiert, gestaltet und entdeckt in spannenden Workshops aus ganz unterschiedlichen Bereichen. Das Ziel dabei, besonders begabte und motivierte Grundschüler fördern und ihre Talente weiterentwickeln. Und gleich nächste Woche sind dann die Mittelschüler an der Reihe, wenn die Sommerakademie in die nächste Runde geht. Also was ganz Tolles für alle Schüler.
1: Wie heißt das?

Ja, das war das Vormittagsprogramm hier auf Radio 2000. Wir hören uns dann wieder heute ab 20 Uhr bei der volkstümlichen Wunschsendung. In der Zwischenzeit darf ich mich verabschieden. Ich wünsche allen Mahlzeit. Machen Sie es gut, Ihr Werner.

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1: Bande flutet Strandbäder und Diskos in Italien mit Drogen. Kampagne Wildtier SOS ausgearbeitet. Das Wetter heute in Südtirol, im Süden freundlich, im Norden wechselhaft. Im Studio an Lore Plunger, einen schönen Tag. Der Finanzpolizei ist ein schwerer Schlag gegen die organisierte Rauschgiftkriminalität gelungen. Eine Sondereinheit aus Triest hat in Zusammenarbeit mit Antimafia-Ermittlern aus Mailand ein weit verzweigtes, international agierendes Drogennetzwerk zerschlagen. Die Bande überschwemmte vor allem die Lombardei, Ligurien, die Toskana sowie die beliebten Urlaubsregionen der oberen Adria mit Kokain, Haschisch und Marihuana. Der Fall kam ins Rollen, als den Ermittlern bei einer Routinekontrolle nahe in Lignano zwei Kuriere mit 2 Kilogramm Marihuana ins Netz gingen. Die folgenden monatelangen Ermittlungen legten eine streng hierarchisch strukturierte Organisation offen. Am Vortag des NATO-Gipfels in der Türkei hat Russland die nächste schwere Angriffswelle auf ukrainische Städte gestartet. Kurz nach Mitternacht löste die Flugabwehr in fast allen Landesregionen Luftalarm aus. Aus Kiew wurden heftige Explosionen gemeldet. Behörden und Medien berichteten über zahlreiche Einschläge in der Hauptstadt und ihren Vororten. Laut Behörden wurden mindestens 12 Menschen getötet und viele weitere verletzt. Russland meldete kurz darauf ukrainischen Beschuss. Tanken in Italien wird wieder teurer. Seit Samstag ist der staatliche Steuerrabatt auf Benzin und Diesel Geschichte. An vielen Tankstellen sind die Preise bereits gestiegen. Gleichzeitig fordert Wirtschaftsminister Urso die Mineralölunternehmen auf, sinkende Rohölpreise schneller an die Autofahrer weiterzugeben. Nach Angaben des Wirtschaftsministeriums kostete ein Liter Benzin zuletzt im Schnitt 1,80 Euro, Diesel 1,89 Euro. Ohne den Steuerrabatt dürfte der Durchschnitt Preis auf rund 1,87 Euro für Benzin und mehr als 1,95 Euro für Diesel steigen. 2 Milliarden Euro hat Italien für den Tankrabatt ausgegeben. Die Regierung fordert nun rasche Preisanpassungen an den Ölmarkt. Wer ein verletztes, krankes oder scheinbar verwaistes Wildtier findet, will helfen. Das Landesamt für Wildtiermanagement und der Südtiroler Jagdverband haben dazu gemeinsam die Kampagne Wildtier SOS, wann helfen, wann nicht, ausgearbeitet. Mit dieser Kampagne wird ein Bewusstsein für einen verantwortungsvollen Umgang mit Wildtieren geschaffen. Es wird vermittelt, dass Wissen der beste Schutz ist für die Tiere und für die Menschen. Bei Autounfällen mit Wildtieren ist immer die einheitliche Notrufnummer 112 zu kontaktieren. Die Kampagne gibt Tipps zum richtigen Umgang mit hilfsbedürftigen Vögeln und Säugetieren, darunter auch Igel und Fledermäuse. Es werden Infohefte und Poster bereitgestellt. Die Sommerakademie für Schüler deutschsprachiger Schulen beginnt heute für die Grundschule und am Montag für die Mittelschule. Begabte und motivierte Schüler aus ganz Südtirol setzen sich wieder intensiv mit selbstgewählten Themen auseinander. Katrin Fill von der Deutschen Bildungsdirektion.
2: Die Sommerakademie ist wirklich eine besondere Lern- und Erlebniswoche für begabte und motivierte Schüler und Schülerinnen der 4. und 5. Klasse Grundschule und der Mittelschule aus ganz Südtirol. Eine Woche lang können sie sich intensiv mit einem selbstgewählten Thema beschäftigen und werden dabei von Experten und Expertinnen begleitet. Es wird geforscht, gebastelt, getüftelt, gebaut, programmiert, geschrieben oder auf der Bühne gestanden. Wir legen einen besonderen Schwerpunkt auf fächerübergreifendes Lernen und so erleben Jugendliche und Kinder, wie zum Beispiel Mathematik und Technik zusammenwirken, wie Bewegung nicht ohne Naturwissenschaften gedacht werden kann, wie Sprache, Kunst, aber auch digitale Medien neue Ausdrucksmöglichkeiten eröffnen.
1: Das Institut für Mumienforschung von Eurac Research steht im Mittelpunkt einer 24-seitigen Reportage in der Juli-Ausgabe des Magazins National Geographic. Der Beitrag zeichnet die Entwicklung des Instituts von seinen Anfängen im Zusammenhang mit der Erforschung der Gletschermumie Ötzi bis zu aktuellen internationalen Forschungsprojekten nach.
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1: Bei der Fußball-WM folgt heute Abend um 21 Uhr der Kracher des Tages, der Iberien-Gipfel Portugal gegen Spanien im Dallas-Stadion in Arlington, Texas. Im bisherigen Turnierverlauf konnten Ronaldo und Co. der hohen Erwartungshaltung noch nicht vollends gerecht werden. Rechtzeitig zu Beginn der K.O.-Phase fanden die Spanier nach einer holprigen Gruppenphase zur Form. Cristiano Ronaldo und Yamal glänzen, doch das Achtelfinale zwischen Portugal und Spanien dürfte im Mittelfeld entschieden werden. Schafft es WM-Gastgeber USA erstmals seit 2002 wieder in die Runde der letzten acht einer WM. Die Entscheidung fällt am Dienstag im Achtelfinale gegen Belgien. Anpfiff in Seattle ist um 2 Uhr mitteleuropäischer Zeit.
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1: Das waren die aktuellen Themen zur Stunde. Das Wetter am heutigen Montag. Am Nachmittag ist es am Hauptkamm weiterhin etwas wechselhaft. In den südlichen Landesteilen ist es freundlich, bei einem Mix aus Sonne und Wolken. Sehr vereinzelt kann man einen kurzen Regenschauer nicht ausschließen. Der Nordföhn ist weiterhin ein Thema. Zum Abend hin werden die Wolken überall weniger. Maximal werden 24 bis 31 Grad erreicht. Die Wettervorschau. Der Dienstag beginnt strahlend sonnig, teils wolkenlos. Tagsüber ziehen hohe Wolkenfelder auf, die teils auch dichter ausfallen können und die Sonne mitunter etwas abschatten. Die Temperaturen steigen an und erreichen hochsommerliche Werte von 28 bis 33 Grad. Auch am Mittwoch gibt es einiges an Sonnenschein. Dazu ziehen einige mittelhohe und hohe Wolken durch. Am Hauptkamm gibt es mehr Wolken. Richtung Arntal können am Nachmittag auch ein paar Tropfen fallen. Hochsommerliches und sehr sonniges Wetter bringt der Donnerstag. Die Temperaturen steigen noch etwas an. Auch der Freitag bringt in der ersten Tageshälfte viel Sonnenschein. Am Nachmittag muss man mit ein paar Gewittern rechnen. Am Samstagvormittag scheint verbreitet die Sonne. Danach entwickeln sich ein paar Gewitter.
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5: Aus der Landesverkehrsmeldezentrale begrüßt Sie Karin Unterhofer. Auf der Bustertaler Stadtstraße Richtung Brixen zwischen St. Lorenzen und Kienz und zwischen Findl und Schaps und in der Gegenrichtung in Richtung Innichen zwischen Bruneck und Bercher Kolonnenverkehr und Stau wegen Überlastung. Die Landesstraße Meran-Hafling bleibt zwischen der Neif und Hafling wegen Sicherungsarbeiten nach einem Murenabgang weiterhin gesperrt. Die Umleitung erfolgt über Mölten, Föhrer. Gute Fahrt!
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1: Mit Hannelore Plunger einen schönen Tag. Das Landesamt für Wildtiermanagement, der Landesabteilung Forstdienst und der Südtiroler Jagdverband starten gemeinsam die Informationskampagne Wildtier SOS, wann helfen, wann nicht. Die Bevölkerung soll für einen verantwortungsvollen Umgang mit verletzten, kranken oder scheinbar verwaisten Wildtieren sensibilisiert werden. Ein Verkehrsunfall hat sich heute in Klausen beim Schwimmbad ereignet. Dabei wurde eine Frau auf dem Zebrastreifen von einem Auto erfasst und schwer verletzt. 150.000 Akten aus Options- und Rückoptionskarteien wurden nun digitalisiert. Über eine neue Webseite kann man nun herausfinden, wie sich Verwandte im Jahr 1939 entschieden haben. Zum Sport: bei der Fußball-WM folgt heute Abend um 21 Uhr der Kracher des Tages, der Iberien-Gipfel Portugal gegen Spanien im Dallas-Stadion in Arlington. Mehr dazu in den Nachrichten zur vollen Stunde. Und nun zum Wetter. Am Nachmittag ist es am Hauptkamm weiterhin etwas wechselhaft. In den südlichen Landesteilen ist es freundlich, bei einem Mix aus Sonne und Wolken. Sehr vereinzelt kann man einen kurzen Regenschauer nicht ausschließen. Der Nordföhn ist weiterhin ein Thema. Zum Abend hin werden die Wolken überall weniger. Maximal werden 24 bis 31 Grad erreicht. Die Temperaturen zurzeit in Sechsten 20 Grad, Völs 23, Laas 22 und Saluren 26 Grad.
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1: Tanken in Italien wird wieder teurer. Kampagne Wildtier SOS ausgearbeitet. Das Wetter heute in Südtirol, im Süden freundlich, im Norden wechselhaft. Im Studio Hannelore Plunger, einen schönen Tag. Tanken in Italien wird wieder teurer. Seit Samstag ist der staatliche Steuerrabatt auf Benzin und Diesel Geschichte. An vielen Tankstellen sind die Preise bereits gestiegen. Gleichzeitig fordert Wirtschaftsminister Urso die Mineralunternehmen auf, sinkende Rohölpreise schneller an die Autofahrer weiterzugeben. Nach Angaben des Wirtschaftsministeriums kostete ein Liter Benzin zuletzt im Schnitt 1,80 Euro, Diesel 1,89 Euro. Ohne den Steuerrabatt dürfte der Durchschnittspreis auf rund 1,87 Euro für Benzin und mehr als 1,95 Euro für Diesel steigen. 2 Milliarden Euro hat Italien für den Tankrabatt ausgegeben. Der Finanzpolizei ist ein schwerer Schlag gegen die organisierte Rauschgiftkriminalität gelungen. Eine Sondereinheit aus Triest hat in Zusammenarbeit mit Antimafia-Ermittlern aus Mailand ein weit verzweigtes, international agierendes Drogennetzwerk zerschlagen. Die Bande überschwemmte vor allem die Lombardei, Ligurien, Toskana sowie die beliebten Urlaubsregionen der oberen Adria mit Kokain, Haschisch und Marihuana. Der Fall kam ins Rollen, als den Ermittlern bei einer Routinekontrolle nahe Lignano zwei Kuriere mit 2 Kilogramm Marihuana ins Netz gingen. Die folgenden monatelangen Ermittlungen legten eine streng hierarchisch strukturierte Organisation offen. Wegen eines weiter um sich greifenden Naturbrandes in Südfrankreich sind inzwischen 10.000 Menschen evakuiert worden. Betroffen sind 26 Ortschaften in einem Gebirgsmassiv westlich von Perpignan, wo die Flammen sich inzwischen durch 4.600 Hektar Fläche gefressen haben. Der Brand wurde durch Wind, große Hitze und vor allem durch eine außergewöhnlich hohe Lufttrockenheit angefacht. Das Landesamt für Wildtiermanagement, der Landesabteilung Forstdienst und der Südtiroler Jagdverband starten gemeinsam die Informationskampagne Wildtier SOS, wann helfen, wann nicht. Die Bevölkerung soll für einen verantwortungsvollen Umgang mit verletzten, kranken oder scheinbar verwaisten Wildtieren sensibilisiert werden. Vor allem junge Tiere lösen bei Menschen einen starken Beschützerinstinkt aus, doch gesunde Jungtiere brauchen in den seltensten Fällen Hilfe. Bei Autounfällen mit Wildtieren ist immer die einheitliche Notrufnummer 112 zu kontaktieren. Die Kampagne gibt Tipps zum richtigen Umgang mit hilfsbedürftigen Vögeln und Säugetieren, darunter auch Igel und Fledermäuse. Es werden Infohefte und Poster bereitgestellt. Die Sommerakademie für Schüler deutschsprachiger Schulen beginnt heute für die Grundschule und am Montag für die Mittelschule. Begabte und motivierte Schüler aus ganz Südtirol setzen sich wieder intensiv mit selbstgewählten Themen auseinander. Katrin Fill von der Deutschen Bildungsdirektion.
2: Die Sommerakademie ist wirklich eine besondere Lern- und Erlebniswoche für begabte und motivierte Schüler und Schülerinnen der 4. und 5. Klasse Grundschule und der Mittelschule aus ganz Südtirol. Eine Woche lang können sie sich intensiv mit einem selbstgewählten Thema beschäftigen und werden dabei von Experten und Expertinnen begleitet. Es wird geforscht, gebastelt, getüftelt, gebaut, programmiert, geschrieben oder auf der Bühne gestanden. Wir legen einen besonderen Schwerpunkt auf fächerübergreifendes Lernen und so erleben Jugendliche und Kinder, wie zum Beispiel Mathematik und Technik zusammenwirken, wie Bewegung nicht ohne Naturwissenschaften gedacht werden kann, wie Sprache, Kunst, aber auch digitale Medien neue Ausdrucksmöglichkeiten eröffnen.
1: 150.000 Akten aus Options- und Rückoptionskarteien wurden nun digitalisiert. Über eine neue Webseite kann man nun herausfinden, wie sich Verwandte im Jahr 1939 entschieden haben. Ein Team, zusammengesetzt aus Experten der Uni Innsbruck und Bozen, hat die Akten eingescannt. Die Anträge der Dableiber scheinen im Archiv nicht auf. Ein Verkehrsunfall hat sich heute in Klausen beim Schwimmbad ereignet. Dabei wurde eine Frau auf dem Zebrastreifen von einem Auto erfasst und schwer verletzt. Ein zufällig vorbeifahrender Rettungswagen des Weißen Kreuzes leistete der Verletzten bis zum Eintreffen des alarmierten Rettungsdienstes Erste Hilfe. Anschließend wurde die Frau in ein Krankenhaus eingeliefert.
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1: Bei der Fußball-WM folgt heute Abend um 21 Uhr der Kracher des Tages, der Iberien-Gipfel Portugal gegen Spanien im Dallas-Stadion in Arlington, Texas. Im bisherigen Turnierverlauf konnten Ronaldo und Co. der hohen Erwartungshaltung noch nicht vollends gerecht werden. Rechtzeitig zu Beginn der K.O.-Phase fanden die Spanier nach einer holprigen Gruppenphase zur Form. Cristiano Ronaldo und Yamal glänzen, doch das Achtelfinale zwischen Portugal und Spanien dürfte im Mittelfeld entschieden werden. Schaffte es WM-Gastgeber USA erstmals seit 2002 wieder in die Runde der letzten acht einer WM. Die Entscheidung fällt am Dienstag im Achtelfinale gegen Belgien. Anpfiff in Seattle ist um 2 Uhr mitteleuropäischer Zeit.
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1: Das waren die aktuellen Themen zur Stunde. Das Wetter am heutigen Montag. Am Nachmittag ist es am Hauptkamm weiterhin etwas wechselhaft. In den südlichen Landesteilen ist es freundlich, bei einem Mix aus Sonne und Wolken. Sehr vereinzelt kann man einen kurzen Regenschauer nicht ausschließen. Der Nordföhn ist weiterhin ein Thema. Zum Abend hin werden die Wolken überall weniger. Maximal werden 24 bis 31 Grad erreicht. Die Wettervorschau. Der Dienstag beginnt strahlend sonnig, teils wolkenlos. Tagsüber ziehen hohe Wolkenfelder auf, die teils auch dichter ausfallen können und die Sonne mitunter etwas abschatten. Die Temperaturen steigen an und erreichen hochsommerliche Werte von 28 bis 33 Grad. Auch am Mittwoch gibt es einiges an Sonnenschein. Dazu ziehen einige mittelhohe und hohe Wolken durch. Am Hauptkamm gibt es mehr Wolken. Richtung Arntal können am Nachmittag auch ein paar Tropfen fallen. Hochsommerliches und sehr sonniges Wetter bringt der Donnerstag. Die Temperaturen steigen noch etwas an. Auch der Freitag bringt in der ersten Tageshälfte viel Sonnenschein. Am Nachmittag muss man mit ein paar Gewittern rechnen. Am Samstagvormittag scheint verbreitet die Sonne. Danach entwickeln sich ein paar Gewitter.
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5: Hier ist die Landesverkehrsmeldezentrale mit Deborah Gardner. Guten Tag. Auf der Pustertaler Staatsstraße in Richtung Brixen zwischen Oberfintel und Schaps abschnittsweise Stau wegen Überlastung. Die Landesstraße zwischen der Neif und Hafling ist wegen Sicherungsarbeiten nach einem Mohrenabgang gesperrt. Kommen Sie gut voran.
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2: Eine Honigschleuder, voll funktionsfähig, gegen freiwillige Spende abzugeben im Eisacktal. Telefon 335 823 54 85. In Lana werden drei Herren Fahrräder verkauft zu je 50 Euro pro Fahrrad und ein Rasenmäher mit Benzinmotor wird ebenfalls verkauft um 50 Euro. Weitere Infos, gerne auch Fotos unter 333 52 85 328. Im Raum Eisacktal werden vier kaum benutzte weiße Gartenstühle in Aluminium mit Polsterung günstig verkauft. Telefon 347 492 49 77. Eisenbettgestell mit gut erhaltener Matratze, die Maße 1,60 m x 200 cm zu verkaufen an Selbstabholung in Meran. Telefonnummer 334 954 13 27. Schöne Stoffreste, verschiedene Kinderspiele und vier fast neue Winterreifen für Auto Honda zu verschenken in Issing bei Pfalzen. Dazu die Telefonnummer 340 861 94 46. Eine gut erhaltene Couch, zwei verschiedene Polstersessel und ein kleines dreieckiges niedriges Tischlein zu verschenken im Finchgau. Die Telefonnummer

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6: Wiedererlangung des Führerscheins. Wartezeiten sollen reduziert werden. Südtiroler Freiheit, Mehrwertsteuer auf Holzpellets senken. Das Wetter heute, im Süden freundlich, im Norden wechselhaft. Im Studio David Gallmetzer. Einen schönen Tag. Ein Führerscheinentzug wegen Alkohol am Steuer oder anderer schwerer Verkehrsdelikte ist gerechtfertigt. Nach verbüßter Strafe und Erfüllung aller gesetzlichen Voraussetzungen dürfen Betroffene bei der Wiedererlangung ihres Führerscheins jedoch nicht durch bürokratische Verzögerungen benachteiligt werden. Darauf verweist die SVP-Landtagsabgeordnete Waltraud Degen und fordert Maßnahmen zur Verkürzung der langen Wartezeiten. Die Verzögerungen sind vor allem auf personelle Engpässe beim Regierungskommissariat zurückzuführen, erklärte Mobilitätslandesrat Daniel Alfreider. Er will nun intervenieren und Personal des Landes zur Unterstützung bereitstellen, um die Bearbeitung der Anträge zu beschleunigen. Die Südtiroler Freiheit spricht sich für eine Reduzierung der Mehrwertsteuer auf Holzpellets aus. Diese war 2014 von 10% auf 22% angehoben worden. Im Jahr 2023 und in den Monaten Januar und Februar 2024 war sie dann wieder kurzzeitig auf 10% reduziert worden. Aber seitdem gilt wieder der reguläre Steuersatz von 22%. Investitionen in heimische Energieträger, um von fossilen Brennstoffen schnellstmöglich wegzukommen, müssen laut dem Landtagsabgeordneten Bernhard Zimmerhofer gefördert, belohnt und nicht behindert werden. Die aktuelle Teuerungswelle mache den Menschen das Leben schwer. Es müsse daher alles versucht werden, um die Menschen finanziell zu entlasten, sagt Zimmerhofer. Mit der Informationskampagne Wildtiere SOS, wann helfen, wann nicht, wollen das Landesamt für Wildtiermanagement und der Südtiroler Jagdverband über den richtigen Umgang mit scheinbar hilfsbedürftigen Wildtieren aufklären. Ziel ist es, Fehlverhalten zu vermeiden und das Bewusstsein für den Schutz heimischer Wildtiere zu stärken. Wie Landesforstdirektor Günther Unterdiener erklärt, benötigen gesunde Jungtiere in den meisten Fällen keine menschliche Hilfe, auch wenn sie allein aufgefunden werden. Dominik Trenkwalder vom Landesamt für Wildtiermanagement erinnert zudem an die rechtlichen Bestimmungen. Wildtiere dürfen ohne Genehmigung nicht privat gehalten oder gepflegt werden. Verletzte oder kranke Tiere dürfen zwar in Sicherheit gebracht und an ein Pflegezentrum übergeben werden. Die aufnehmende Person trägt jedoch die Verantwortung und die anfallenden Kosten. Und die islamistische Terrororganisation Hamas im Gazastreifen kündigt die Auflösung eines Komitees an, das bisher als de facto Regierung die zivile Verwaltung koordiniert hat. Demnach sollen die Aufgaben an eine mit unabhängigen Technokraten besetzte neue Verwaltung übergeben werden. Die Beschäftigten bleiben im Dienst. Die Ankündigung bedeutet keinen vollständigen Machtverzicht der Hamas. Sie signalisiert zwar ihre Bereitschaft, die zivile Verwaltung abzugeben, lehnt aber eine bedingungslose Entwaffnung ab. Ob damit eine neue Verwaltung ihre Arbeit überhaupt aufnehmen kann, bleibt unklar.
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6: Belgien hat formell Berufung gegen die Entscheidung der FIFA eingelegt, dass US-Stürmer Folarin Balogun im WM-Achtelfinale am Dienstag in Seattle doch spielberechtigt ist. Das Portal und die Nachrichtenagentur AP hatten zuvor übereinstimmend berichtet. US-Präsident Donald Trump habe bei FIFA-Chef Gianni Infantino angerufen und interveniert, Balogun's Rotsperre aufzuheben. Das erfolgte dann auch. Auf diese Entscheidung reagierte nun auch die UEFA. Für sie sei eine rote Linie überschritten worden. Wenn die Rechtssicherheit von Regeln nicht mehr gewährleistet sei, stehe die Integrität des Spiels auf dem Spiel. Das waren die aktuellen Themen zur Stunde. Das Wetter am heutigen Montag. Am Nachmittag ist es am Hauptkamm weiterhin etwas wechselhaft. In den südlichen Landesteilen ist es freundlich bei einem Mix aus Sonne und Wolken. Sehr vereinzelt kann man einen kurzen Regenschauer nicht ausschließen. Zum Abend hin werden die Wolken überall weniger. Maximal werden 24 Grad in Sterzing und 31 Grad in Bozen erreicht. Die Wettervorschau. Der morgige Dienstag beginnt strahlend sonnig, teils wolkenlos. Tagsüber ziehen hohe Wolkenfelder auf, die teils auch dichter ausfallen können und die Sonne mitunter etwas abschatten. Die Temperaturen Bayern steigen an und erreichen hochsommerliche Werte von 28 Grad in Sterzing und 33 Grad in Bozen. Auch am Mittwoch gibt es einiges an Sonnenschein. Dazu ziehen einige mittelhohe und hohe Wolken durch. Richtung Ahrntal können am Nachmittag auch ein paar Tropfen fallen. Hochsommerliches und sehr sonniges Wetter bringt der Donnerstag. Auch der Freitag bringt in der ersten Tageshälfte viel Sonnenschein. Am Nachmittag muss man mit ein paar Gewittern rechnen. Am Samstagvormittag scheint verbreitet die Sonne. Danach entwickeln sich ein paar Gewitter.
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9: Guten Nachmittag aus der Landesverkehrsmeldezentrale. Es begrüßt Sie Karin Unterhofer. Auf der Brenner Autobahn in Fahrtrichtung Süden vor der Mautstelle Sterzing gibt es Kolonnenverkehr wegen Überlastung. Die Landesstraße Meran-Hafling bleibt zwischen Neif und Hafling wegen Sicherungsarbeiten nach einem Murenabgang weiterhin gesperrt. Die Umleitung erfolgt über Mölten-Föhran. Allen, die unterwegs sind, gute Fahrt.

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1: Landesrat Brunner stellt erste Energiebilanz Südtirols vor. Wiedererlangung des Führerscheins, Wartezeiten sollen reduziert werden. Das Wetter heute, freundlich im Süden, wechselhaft im Norden. Im Studio David Gallmetzer. Einen schönen Nachmittag. Bei der Pressekonferenz zur Halbzeit der Legislaturperiode hat Umwelt- und Energielandesrat Peter Brunner die erste Energiebilanz Südtirols vorgestellt und die Bedeutung der Energieförderungen des Landes hervorgehoben. Ziel sei es, den Ausstieg aus fossilen Brennstoffen zu beschleunigen, den Umstieg auf erneuerbare Energien zu fördern und die Energiekosten zu senken. Laut Brunner ist das Investitionsvolumen in Gebäudesanierungen und erneuerbare Energien im Jahr 2025 gegenüber dem Vorjahr um 55% gestiegen. Am Beispiel des Austausches eines Gaskessels durch eine Wärmepumpe in Kombination mit einer Photovoltaikanlage verdeutlicht der Brunner den finanziellen und ökologischen Nutzen der Förderungen. Mit einer Landesförderung von 60% amortisiere sich die Investition innerhalb von 6,5 bis 7,5 Jahren, ohne Förderung erst nach rund 16,5 Jahren. Zudem könnten Einfamilienhäuser durch den Umstieg jährlich rund 6,7 Tonnen CO2 einsparen. Ein Führerscheinentzug wegen Alkohol am Steuer oder anderer schwerer Verkehrsdelikte ist gerechtfertigt. Nach verbüßter Strafe und Erfüllung aller gesetzlichen Voraussetzungen dürfen Betroffene bei der Wiedererlangung ihres Führerscheins jedoch nicht durch bürokratische Verzögerungen benachteiligt werden. Darauf verweist die SVP-Landtagsabgeordnete Waltraud Degen und fordert Maßnahmen zur Verkürzung der langen Wartezeiten. Die Verzögerungen seien vor allem auf personelle Engpässe beim Regierungskommissariat zurückzuführen, erklärte Mobilitätslandesrat Daniel Alfreider. Er will nun intervenieren und Personal des Landes zur Unterstützung bereitstellen, um die Bearbeitung der Anträge zu beschleunigen. Die Südtiroler Freiheit spricht sich für eine Reduzierung der Mehrwertsteuer auf Holzpellets aus. Diese war 2014 von 10% auf 22% angehoben worden. Im Jahr 2023 und in den Monaten Januar und Februar 2024 war sie dann wieder kurzzeitig auf 10% reduziert worden. Aber seitdem gilt wieder der reguläre Steuersatz von 22%. Investitionen in heimische Energieträger, um von fossilen Brennstoffen schnellstmöglich wegzukommen, müssen laut dem Landtagsabgeordneten Bernhard Zimmer gefördert, belohnt und nicht behindert werden. Die aktuelle Teuerungswelle mache den Menschen das Leben schwer. Es müsse daher alles versucht werden, um die Menschen finanziell zu entlasten, sagt Zimmerhofer. UNO-Generalsekretär Antonio Guterres warnt vor den Gefahren von künstlicher Intelligenz und fordert ein internationales politisches Regelwerk zu deren Nutzung. KI verändere bereits grundlegend unsere Welt. Die Frage ist, ob man diese Veränderung gemeinsam gestalte oder ob man zulasse, dass sie uns gestaltet, sagte Guterres bei einer Veranstaltung zum Thema heute in Genf. KI könne Wunder vollbringen, wenn sie eigenständig programmiere und Maschinen steuere, sagte der UNO-Generalsekretär. Allerdings dürfe die Zukunft der Menschheit nicht dem Vibe-Coding überlassen werden. Damit ist gemeint, dass der Mensch selbst kaum noch Code selbst schreibt, sondern einer KI beschreibt, was programmiert bzw. gebaut werden soll. Und die islamistische Terrororganisation Hamas im Gazastreifen kündigt die Auflösung eines Komitees an, das bisher als de facto Regierung die zivile Verwaltung koordiniert hat. Demnach sollen die Aufgaben an eine mit unabhängigen Technokraten besetzte neue Verwaltung übergeben werden. Die Beschäftigten bleiben im Dienst. Die Ankündigung bedeutet keinen vollständigen Machtverzicht der Hamas. Sie signalisiert zwar ihre Bereitschaft, die zivile Verwaltung abzugeben, lehnt aber eine bedingungslose Entwaffnung ab. Ob damit eine neue Verwaltung ihre Arbeit überhaupt aufnehmen kann, bleibt unklar. Das Wetter am heutigen Montag. Am Nachmittag ist es am Hauptkamm weiterhin etwas wechselhaft. In den südlichen Landesteilen ist es freundlich bei einem Mix aus Sonne und Wolken. Sehr vereinzelt kann man einen kurzen Regenschauer nicht ausschließen. Zum Abend hin werden die Wolken überall weniger. Maximal werden 24 Grad in Sterzing und 31 Grad in Bozen erreicht. Die Wettervorschau. Der morgige Dienstag beginnt strahlend sonnig, teils wolkenlos. Tagsüber ziehen hohe Wolkenfelder auf, die teils auch dicht rausfallen können und die Sonne mitunter etwas abschatten. Die Temperaturen steigen an und erreichen hochsommerliche Werte von 28 Grad in Sterzing und 33 Grad in Bozen. Auch am Mittwoch gibt es einiges an Sonnenschein. Dazu ziehen einige mittelhohe und hohe Wolken durch. Richtung Ahrntal können am Nachmittag auch ein paar Tropfen fallen. Hochsommerliches und sehr sonniges Wetter bringt der Donnerstag, auch der Freitag bringt in der ersten Tageshälfte viel Sonnenschein. Am Nachmittag muss man mit ein paar Gewittern rechnen. Am Samstagvormittag scheint verbreitet die Sonne. Danach entwickeln sich ein paar Gewitter.
2: 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Guten Nachmittag aus der Landesverkehrsmeldezentrale. Auf der Brenner Autobahn gibt es Kolonnenverkehr wegen Überlastung in Richtung Süden zwischen Neumarkt und Rovereto Nord sowie vor der Mahtstelle Sterzing. Die Landesstraße zwischen der Neif und Hafling ist wegen Sicherungsarbeiten nach einem Mohrenabgang gesperrt. Kommen Sie gut voran.

Schöne Musik, schönen Nachmittag, so einfach ist. Also am Mikrofon der Roland, schön, dass Sie mit dabei sind in diesen Nachmittagsstunden am heutigen Montag. Sie am Mikrofon der Roland darf Sie begleiten heute bis 19 Uhr.

0: Musik, oder? Schicke und gute Times und die guten Zeiten wünschen wir uns doch alle. Ich hoffe, die haben sie. Haben wir heute den Montagnachmittag. Ja, heute ist Montag und gestern früh hat es auf der Feudöra Alm im Gardertal geknallt und jetzt ist er hin, der Wolf. Aber ja, nach dem Wolfsabschuss bleibt eine entscheidende Frage offen. War es denn überhaupt der richtige Wolf? Der Übeltäter. Erst eine genetische Untersuchung soll jetzt klären, ob das erlegte Tier tatsächlich für die Risse im Gardertal verantwortlich war. Und ja, genau jetzt beginnt auch der kritische Punkt. Wenn man erst nach dem Abschuss sicher feststellen kann, ob die DNA übereinstimmt, was passiert dann, wenn sie es nicht tut? Ja, dann hätte man am Ende möglicherweise nicht den sogenannten Schadwolf getötet, sondern einfach irgendeinen Wolf aus dem Gebiet. Also vorsichtshalber erschossen, könnte man jetzt spöttisch sagen. Und natürlich sind gerissene Schafe und Ziegen für Bauern ein massives Problem. Das sollte niemand kleinreden, aber einfach drauf losschießen, das ist schon fragwürdig. Und da bleibt ein bitterer Beigeschmack. Geht's wirklich um den konkreten Nachweis oder gilt am Ende dann doch das Motto, nur ein toter Wolf ist auch ein guter Wolf?
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1: Und einen sommerlichen Gruß hier aus dem Sendestudio in der Pfalz. Wir haben es Punkt 3:30 und wir kommen, das hat der Chef gerne, pünktlich zum Hit der Stunde. Ramona Martinez, der Shootingstar aus der Germany mit Du weißt genau.

0: das Wetter in Südtirol am heutigen Montag.
1: Heute Nachmittag ist es am Alpenhauptkamm weiterhin etwas wechselhaft. In den südlichen Landesteilen ist es dagegen freundlich bei einem Mix aus Sonne und Wolken. Sehr vereinzelt kann man weiterhin einen kurzen Regenschauer nicht ausschließen. Dazu weht Nordföhn und zum Abend hin werden die Wolken aber überall weniger. Maximal werden 24 Grad in Sterzing und 31 Grad in Bozen erreicht. Der morgige Dienstag bringt in der Früh strahlend sonniges Wetter. Tagsüber ziehen hohe Wolkenfälle auf, die teils auch dichter ausfallen können und die Sonne mitunter etwas verdecken. Die Temperaturen steigen an und kommen auf 28 Grad im Wipptal und 33 im Unterland. Ganz ähnliches Wetter bringt der Mittwoch mit einigem an Sonnenschein. Dazu ziehen mittelhohe und hohe Wolken durch. Richtung Ahrental können am Nachmittag auch ein paar Tropfen fallen. Sonne pur gibt es am Donnerstag, danach treten am Freitag und Samstagnachmittag wieder ein paar Gewitter auf.
2: Ja, vielen Dank an den Mann vom Wetter. Und das Wetter derzeit, Sie haben es gehört, ist sehr diplomatisch. Das heißt, jeder kriegt alles. Also da muss sich dann niemand ungerecht behandelt fühlen. Wir kriegen Sonnenschein, wir kriegen Wolken, teilweise auch ein bisschen Regen. Also Motto für jeden was dabei. Schön so. Übrigens, 4 Minuten

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0: Singen verliebt und das Melissa Naschenweng bei uns im Nachmittagsprogramm.
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0: Ja, Anfang Juli, wir sind in der heißesten Jahreszeit und da trifft dieser Beitrag wunderbar in die goldene Mitte, denn Sonnencreme, Schmerztabletten oder doch gleich ein Antibiotikum. Ja, spätestens vor dem Urlaub, da stellt sich die Frage, was gehört denn wirklich in die Reiseapotheke? Worauf man beim Backen achten sollte und welche Medikamente unterwegs sinnvoll sind, das erklärt Dr. Doris Hager-Breinsack. Sie ist Präsidentin des Institutes für Allgemeinmedizin und Public Health in Bozen.
3: Unbedingt in die Reiseapotheke einpacken würde ich ein entzündungshemmendes Mittel, ein schmerzlindernes Mittel und ein fiebersenkendes Mittel, damit man wie auch im Alltag einfach eine kleine Basis mit hat, die jederzeit zur Verfügung steht bei Kopfschmerzen, bei Gliederschmerzen, Halsschmerzen, viralen Infekten. Weiters ein Mittel gegen Durchfall oder eventuell auch bei Verstopfung, wenn man dazu neigt. Man kann eine Elektrolytlösung mitnehmen, falls es eben zum Flüssigkeitsverlust und Elektrolytverlust Durchfall kommt. Genauso auch ist an Übelkeit zu denken, an eine Reisekrankheit. Eine kleine Apotheke zur Wundversorgung ist auch empfehlenswert. Ein Pflaster, ein Desinfektionsmittel, Kompressen, eine Wund- und Heilsalbe. Außerdem empfehle ich Mückenschutz und ein Antiallergikum im Falle einer Allergie.
4: Die eigenen Medikamente sollten im Urlaub auf keinen Fall fehlen. Antibiotika sollten nur mitgenommen werden, wenn sie der Arzt oder die Ärztin ausdrücklich empfohlen hat. Für Insektenstiche oder leichte Hautreizungen empfiehlt die Expertin eine niedrig dosierte Hydrocortisolcreme, gegen Allergien dann ein Antihistaminikum. Bei leichtem Sonnenbrand hilft Aloe Vera Creme, bei stärkeren Beschwerden sollte man sich ärztliche Hilfe suchen. Und ganz, ganz wichtig, Sonnenschutz. Der gehört immer ins Gepäck.
3: Man sollte einen Sonnenschutz als eine aktive Gesundheitsvorsorge auf Reisen sehen, da ein schwerer Sonnenbrand eine Verbrennung ersten oder zweiten Grades ist, die den Körper sehr stark belastet und Fieber- und Kreislaufprobleme verursachen kann. Ich empfehle einen Lichtschutzfaktor von 30, mindestens besser einen Lichtschutzfaktor von 50 und natürlich bei Sonne immer auch daran denken, einen Kopfschutz einzupacken, damit es nicht zum Sonnenstich kommt.
4: Je nachdem, wo die Reise hingeht, sollte auch die Reiseapotheke angepasst werden.
3: Bei Fernreisen ist es wichtig, sich rechtzeitig zu informieren, also ein paar Monate im Voraus. Sollten Impfungen notwendig sein, können gewisse Impfungen über das Institut für Hygiene vom Sanitätsbetrieb durchgeführt werden.
0: Also eine ganze Menge Informationen, aber so vorbereitet kann der Urlaub dann entspannt starten und ja, wie gehört, im Notfall ist das Wichtigste griffbereit.
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0: Ja, unser Wissen, Musik kann unter Umständen auch Medizin sein. Deswegen bei uns jetzt ein bisschen Musik zum Entspannen mit den Oliver Onions. 7:04.

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1: Landesrat Brunner stellt erste Energiebilanz Südtirols vor. Baukollegium begrüßt öffentliches Interesse an Rohstoffversorgung. Das Wetter heute, freundlich im Süden, wechselhaft im Norden. Im Studio David Galmetzer. Einen schönen Nachmittag. Bei der Pressekonferenz zur Halbzeit der Legislaturperiode hat Umwelt- und Energielandesrat Peter Brunner die erste Energiebilanz Südtirols vorgestellt und die Bedeutung der Energieförderungen des Landes hervorgehoben. Ziel sei es, den Ausstieg aus fossilen Brennstoffen zu beschleunigen, den Umstieg auf erneuerbare Energien zu fördern und die Energiekosten zu senken. Laut Brunner ist das Investitionsvolumen in Gebäudesanierungen und erneuerbare Energien im Jahr 2025 gegenüber dem Vorjahr um 55% gestiegen. Am Beispiel des Austausches eines Gaskessels durch eine Wärmepumpe in Kombination mit einer Photovoltaikanlage verdeutlichte Brunner den finanziellen und ökologischen Nutzen der Förderungen. Mit einer Landesförderung von 60% amortisiere sich die Investition innerhalb von 6,5 bis 7,5 Jahren, ohne Förderung erst nach rund 16,5 Jahren. Zudem könnten Einfamilienhäuser durch den Umstieg jährlich rund 6,7 Tonnen CO2 sparen. Das Baukollegium begrüßt die mit dem Omnibusgesetz beschlossene Einstufung der Versorgung mit mineralischen Rohstoffen als öffentliches Interesse. Damit werde die strategische Bedeutung einer ausreichenden Versorgung Südtirols mit Sand, Kies und Steinen anerkannt und die Abhängigkeit von Importen verringert, betont Präsident Christian Egartner. Dies sei auch im Sinne der Nachhaltigkeit. Laut Egartner bleiben die bestehenden Vorgaben zum Umwelt- und Bevölkerungsschutz sowie die verpflichtenden Umweltausgleichsmaßnahmen weiterhin aufrecht. Positiv bewertet das Baukollegium zudem die im Gesetz vorgesehene regelmäßige Erhebung des Bedarfs und der Versorgungssituation mit mineralischen Rohstoffen. Ein Verkehrsunfall in St. Lorenzen hat heute um die Mittagszeit 6 Verletzte gefordert. 5 davon sind minderjährig, sie wurden glücklicherweise nur leicht verletzt. Ersten Angaben zufolge kam es bei der Kreuzung Richtung Stephansdorf zu einem Zusammenstoß zwischen 2 Pkw. UNO-Generalsekretär Antonio Guterres warnt vor den Gefahren von künstlicher Intelligenz und fordert ein internationales politisches Regelwerk zu deren Nutzung. KI verändert bereits grundlegend unsere Welt. Die Frage ist, ob man diese Veränderung gemeinsam gestaltet oder ob man zulasse, dass sie uns gestaltet, sagte Guterres bei einer Veranstaltung zum Thema heute in Genf. KI könne Wunder vollbringen, wenn sie eigenständig programmierend Maschinen steuere, sagte der UNO-Generalsekretär. Allerdings dürfe die Zukunft der Menschheit nicht dem Vibe-Coding überlassen werden. Damit ist gemeint, dass der Mensch selbst kaum noch Codes selbst schreibt, sondern einer KI beschreibt, was programmiert bzw. gebaut werden soll. Und bei Zusammenstößen in einem Gefängnis in Sri Lanka sind mindestens 25 Menschen getötet worden. Rund 100 weitere Personen wurden verletzt. Der genaue Auslöser für die Kämpfe zwischen Strafgefangenen und Untersuchungshäftlingen ist noch nicht klar. Die Lage eskalierte offenbar, als aufständische Insassen Schusswaffen in ihre Hände bekommen hatten. Lokale Medien berichten, dass ein Konflikt um mutmaßlichen Drogenhandel Auslöser der Gewalt gewesen sein könnte.
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1: Mit einem hochklassigen Fahrerduo geht KTM in die nächste MotoGP-Saison. Der Spanier Alex Marquez und der Italiener Fabio Di Gianantonio unterschrieben beim oberösterreichischen Motorradteam ab 2027 laufende Verträge über mehrere Jahre. Alex Marquez ist Vize-Weltmeister und der jüngere Bruder von Weltmeister Marc Marquez. Di Gianantonio ist in der laufenden Weltmeisterschaft Gesamtdritter mit 16 Punkten Rückstand auf den führenden Jorge Martin. Das waren die aktuellen Themen zur Stunde. Das Wetter am heutigen Montag. Am Nachmittag ist es am Hauptkamm weiterhin etwas wechselhaft. In den südlichen Landesteilen ist es freundlich bei einem Mix aus Sonne und Wolken. Sehr vereinzelt kann man einen kurzen Regenschauer nicht ausschließen. Zum Abend hin werden die Wolken überall weniger. Maximal werden 24 Grad in Sterzing und 31 Grad in Bozen erreicht. Die Wettervorschau. Der morgige Dienstag beginnt strahlend sonnig, teils wolkenlos. Tagsüber ziehen hohe Wolkenfelder auf, die teils auch dicht rausfallen können und die Sonne mitunter etwas abschatten. Die Temperaturen steigen an und erreichen hochsommerliche Werte von 28 Grad in Sterzing und 33 Grad in Bozen. Auch am Mittwoch gibt es einiges an Sonnenschein. Dazu ziehen einige mittelhohe und hohe Wolken durch. Richtung Arntal können am Nachmittag auch ein paar Tropfen fallen. Hochsommerliches und sehr sonniges Wetter bringt der Donnerstag, auch der Freitag bringt in der ersten Tageshälfte viel Sonnenschein. Am Nachmittag muss man mit ein paar Gewittern rechnen. Am Samstagvormittag scheint verbreitet die Sonne, danach entwickeln sich ein paar Gewitter.
3: 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Guten Nachmittag aus der Landesverkehrsmeldezentrale. Es begrüßt Sie Karin Unterhofer. Auf der Brenner Autobahn gibt es in Fahrtrichtung Süden vor der Mautstelle Sterzing sowie zwischen Drehend Nord und Affi Kolonnenverkehr wegen Überlastung. Die Landesstraße Meran-Hafling bleibt zwischen der Neif und Hafling wegen Sicherungsarbeiten nach einem Murnabgang weiterhin gesperrt. Die Umleitung erfolgt über Mölten-Föhrern. Allen, die unterwegs sind, gute Fahrt!

0: Sicher, tolle Musik der 80er lassen grüßen, Arno und Wolfgang mit Andiamo Caramia. Und ja, Freizeit haben und der Gardasee, das passt, sagen viele Südtiroler. Das machen wir gerne und gerne auch öfters, was ja auch kein Problem ist. In ein paar Stunden ist man unten, wenn man denn möchte, am größten See Italiens. Achtung! Viele Südtiroler, die im Sommer gerne an den Gardasee fahren, die sollten diese neue Regel kennen. In Riva del Garda ist Fußballspielen an beliebten Strandabschnitten seit 24. Juni verboten. Vom wegen WM-Fieber. Na, nicht in Riva di Garda. Betroffen ist der Bereich zwischen Punta Lido und dem Hafen San Nicolo. Und zwar bis zum 27. September diesen Jahres. Der Grund verrate ich Ihnen gerne. Badegäste haben sich immer wieder über fliegende Fuß- und Basketbälle beschwert. Ja, es ging auch um Sicherheit und Rücksicht auf Familien, Kinder und ältere Menschen. Kann man nachvollziehen, gell? Wer sich nicht an diese Anti-Fußball-Regel hält, der muss mit einer Strafe rechnen. Also Sonnencreme, Badehose und Handtuch einpacken. Logisch. Den Fußball, wie gehört, den lassen wir zu Hause.
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0: Ja, neue Regeln erobern die Welt, auch Italien, sprich Südtirol. Es kommt immer mehr, was man darf, was man soll und was eben nicht. Fußballspiel in Riva del Garda, ganz schlechte Idee.

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schon was her, gell? Vincent Groß und ich liebe dich. Die haben uns dämmen das Ganze um 5:05 und wir bleiben bei den jungen Stimmen im deutschen Schlager. Von Vincent zu Ramon Rosselli mit dem Hit der Stunde.

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0: Tja, und schon wieder diese Fußball-WM, die schreibt schon jetzt Geschichte. Und zwar nicht nur auf dem Platz, sondern auch auf den Tribünen. Zum ersten Mal überhaupt wurde bei einer Weltmeisterschaft die Marke von 5 Millionen Stadionbesuchern geknackt. Der symbolische 5-millionste Fan war ein Anhänger der französischen Nationalmannschaft, Raphaël Nourfel. Er war beim Spiel Frankreich gegen Schweden im New York New Jersey Stadion dabei und durfte sich dort über eine ganz besondere Überraschung freuen. Vor dem Spiel bekam er nämlich ein riesiges Erinnerungsticket überreicht. Und damit nicht genug, auch Frankreichs Teamchef machte den Moment für ihn unvergesslich und überreichte ihm ein Trikot. Für Raphaël wurde der Stadionbesuch also gleich doppelt historisch. Frankreich, das wissen wir, gewann und er wurde zum Gesicht eines neuen WM-Rekordes.
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0: Tja, die WM in Amerika teilweise, daneben Mexiko und auch der dritte Austragungsort Kanada sei erwähnt. Und das war ja schon klar, dass wenn denn die WM in Amerika stattfindet, Rekorde brutzeln. Übrigens ein ganz aktuelles Thema. Donald Trump hat sich in eine rote Karte, die denn den amerikanischen Team gegeben wurde, eingemischt. Und voilà, geht doch. Infantino hat ein bisschen Druck gemacht und die rote Karte wurde zurückgenommen. Ein Skandal. Gut, sagen wir, ein weiterer Skandal. Wirklich nichts Neues beim Trump, oder?
2: Es ist schon

wir gerade eben von ihm gesprochen haben, Donald Trump, hat aber nicht er gesungen, also mein Talent für einen falschen Moment, wie eben gehört, sondern der Leonard aus der Schweiz, ja. Das war, müssen wir ehrlich sein, gell? Obwohl, hätte auch andersrum ziemlich gut gepasst, gell? 4 Minuten vor 5.

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1: Landesrat Brunner. Schwerpunkt der aktuellen Amtszeit ist die Raumentwicklung. Baukollegium begrüßt öffentliches Interesse an Rohstoffversorgung. Das Wetter morgen, sonnig mit hohen Wolken. Im Studio David Gallmetzer. Einen schönen Nachmittag. Nach der ersten Hälfte der Legislaturperiode hat Landesrat Peter Brunner eine Halbzeitbilanz zu den bisherigen Maßnahmen in den Bereichen Umwelt, Natur- und Klimaschutz, Energie, Raumentwicklung und Sport gezogen. Der Schwerpunkt der aktuellen Amtszeit ist laut Brunner die Raumentwicklung. Derzeit arbeiten die Gemeinden an den Gemeindeentwicklungsprogrammen für Raum und Landschaft. Aktuell verfügen 17 Gemeinden über ein genehmigtes Programm. 43 befinden sich im Verfahren und 56 in der Ausarbeitungsphase. Bis Jahresende sollen rund 50 Programme abgeschlossen sein. Auch das Thema leistbarer Wohnraum steht im Mittelpunkt. Mit dem Modell Wohnen mit Preisbindung sollen Wohnungen zu kontrollierten Preisen angeboten werden. Erste Projekte zeigten bereits eine Reduktion der Quadratmeterpreise um 20-25%. Das Baukollegium begrüßt die mit dem Omnibusgesetz beschlossene Einstufung der Versorgung mit mineralischen Rohstoffen als öffentliches Interesse. Damit werde die strategische Bedeutung einer ausreichenden Versorgung Südtirols mit Sand, Kies und Steinen anerkannt und die Abhängigkeit von Importen verringert, betont Präsident Christian Egartner. Dies sei auch im Sinne der Nachhaltigkeit. Laut Egartner bleiben die bestehenden Vorgaben zum Umwelt- und Bevölkerungsschutz sowie die verpflichtenden Umweltausgleichsmaßnahmen weiterhin aufrecht. Positiv bewertet das Baukollegium zudem die im Gesetz vorgesehene regelmäßige Erhebung des Bedarfs und der Versorgungssituation mit mineralischen Rohstoffen. Ein Verkehrsunfall in St. Lorenzen hat heute um die Mittagszeit 6 Verletzte gefordert. 5 davon sind minderjährig. Sie wurden glücklicherweise nur leicht verletzt. Ersten Angaben zufolge kam es bei der Kreuzung Richtung Stephansdorf zu einem Zusammenstoß zwischen 2 Pkw. Nach dem erneuten Ausbruch des Ätna bleibt der Flughafen der sizilianischen Stadt Catania bis auf Weiteres weitgehend geschlossen. Wegen der vulkanischen Aktivität in der Nacht auf heute sind weiterhin alle ankommenden Flüge ausgesetzt. Auch sämtliche Abflüge bleiben zunächst bis 18 Uhr gestrichen. Der rund 3.350 Meter hohe Ätna ist Europas größter aktiver Vulkan. Er bricht teils mehr

0: Also wenn man so feine Musik hört, da kann der Feierabend nicht weit entfernt sein. Ich hoffe, bei Ihnen ist es soweit.
1: Arriva!
0: Ja, hört sich gut an, gell? Viertel nach fünf.

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1: Mit David Gallmetzer einen schönen Nachmittag. Landeshauptmann Arno Kompatscher hat die Spitze des Südtiroler Wirtschaftsrings mit dem neuen Präsidenten Lukas Brunner zu einem Antrittsbesuch empfangen. Im Mittelpunkt standen wirtschaftspolitische Zukunftsthemen wie Nachhaltigkeit, Fachkräftemangel, Steuerpolitik, die Vereinbarkeit von Familie und Beruf, die Energiewende sowie die Weiterentwicklung des Wirtschaftsstandortes Südtirol. Nach der ersten Hälfte der Legislaturperiode hat Landesrat Peter Brunner eine Halbzeitbilanz zu den bisherigen Maßnahmen in den Bereichen Umwelt, Natur und Klimaschutz, Energie, Raumentwicklung und Sport gezogen. Der Schwerpunkt der aktuellen Amtszeit ist laut Brunner die Raumentwicklung. Bis Jahresende sollen rund 50 Programme abgeschlossen sein. Bei der Fußball-Weltmeisterschaft steht heute das mit Spannung erwartete Achtelfinale zwischen Portugal und Spanien auf dem Programm. Anpfiff ist um 21 Uhr. Der Sieger trifft im Viertelfinale auf den Gewinner der Partie USA gegen Belgien, die für 2 Uhr nachts angesetzt ist. Mehr dazu in unseren Nachrichten zur folgenden Stunde und damit zur Wettervorschau. Der morgige Dienstag beginnt strahlend sonnig, teils wolkenlos. Tagsüber ziehen hohe Wolkenfelder auf, die teils auch nicht rausfallen können und die Sonne mitunter etwas abschatten. Die Temperaturen steigen an und erreichen hochsommerliche Werte von 28 Grad in Sterzing und 33 Grad in Bozen.

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1: Landesrat Bronner, Schwerpunkt der aktuellen Amtszeit ist die Raumentwicklung. Geheimdienstberichte warnen vor russischer Bankenkrise. Das Wetter morgen, sonnig mit hohen Wolken. Im Studio David Gallmetzer. Einen schönen guten Abend. Nach der ersten Hälfte der Legislaturperiode hat Landesrat Peter Brunner eine Halbzeitbilanz zu den bisherigen Maßnahmen in den Bereichen Umwelt, Natur- und Klimaschutz, Energieraumentwicklung und Sport gezogen. Der Schwerpunkt der aktuellen Amtszeit ist laut Brunner die Raumentwicklung. Derzeit arbeiten die Gemeinden an den Gemeindeentwicklungsprogrammen für Raum und Landschaft. Aktuell verfügen 17 Gemeinden über ein genehmigtes Programm, 43 befinden sich im Verfahren und 56 in der Ausarbeitungsphase. Bis Jahresende sollen rund 50 Programme abgeschlossen sein. Auch das Thema leistbarer Wohnraum steht im Mittelpunkt. Mit dem Modell Wohnen mit Preisbindung sollen Wohnungen zu kontrollierten Preisen angeboten werden. Erste Projekte zeigten bereits eine Reduktion der Quadratmeterpreise um 20-25%. Landeshauptmann Arno Kompatscher hat die Spitze des Südtiroler Wirtschaftsrings mit dem neuen Präsidenten Lukas Brunner zu einem Antrittsbesuch empfangen. Im Mittelpunkt standen wirtschaftspolitische Zukunftsthemen wie Nachhaltigkeit, Fachkräftemangel, Steuerpolitik, die Vereinbarkeit von Familie und Beruf, die Energiewende sowie die Weiterentwicklung des Wirtschaftsstandortes Südtirol. Brunner sprach sich für einen regelmäßigen und offenen Dialog zwischen Wirtschaft und Politik aus, um die Wettbewerbsfähigkeit der Betriebe zu stärken. Auch Kompatscher betonte die Bedeutung des Austausches mit den Wirtschaftsvertretungen, um wirtschaftspolitische Entscheidungen praxisnah zu gestalten und gemeinsam Lösungen für künftige Herausforderungen zu erarbeiten. Der Südtiroler Wirtschaftsring vertritt als Dachorganisation von 6 Wirtschaftsverbänden rund 40.000 Betriebe und damit etwa 2/3 aller Unternehmen in Südtirol. Ein europäischer Geheimdienstbericht warnt vor einer drohenden Bankenkrise in Russland. Die Lage erwecke den Anschein einer dynamischen Wirtschaft, heißt es in dem der Nachrichtenagentur Reuters heute vorliegenden Bericht, der europäische Regierungsvertreter über den Zustand der russischen Banken informieren soll. Verschleiert wird aber eine explosive Situation, die etwa durch einen wirtschaftlichen Schock wie ein umfassendes Sanktionspaket gegen die Banken ausgelöst werden könnte. Die Warnung kommt zu einer Zeit, in der die Europäische Union ein 21. Sanktionspaket vorbereitet. Dieses soll sich einem Insider zufolge auch gegen Banken und Kryptowährungsnetzwerke richten und noch im Juli fertiggestellt werden. Und nach dem erneuten Ausbruch des Ätna bleibt der Flughafen der sizilianischen Stadt Catania bis auf weiteres weitgehend geschlossen. Wegen der vulkanischen Aktivität in der Nacht auf heute sind weiterhin alle ankommenden Flüge ausgesetzt. Auch sämtliche Abflüge blieben zunächst gestrichen. Der rund 3.350 Meter hohe Ätna ist Europas größter aktiver Vulkan. Er bricht teils mehrmals im Jahr aus und wird von Fachleuten ständig überwacht. Die genaue Höhe des Vulkans ändert sich durch Ausbrüche und Schlackenkegel immer wieder.
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1: Bei der Fußball-Weltmeisterschaft steht heute das mit Spannung erwartete Achtelfinale zwischen Portugal und Spanien auf dem Programm. Anpfiff ist um 21 Uhr in Arlington bei Dallas. Der Sieger trifft im Viertelfinale auf den Gewinner der Partie USA gegen Belgien, die für 2 Uhr nachts angesetzt ist. Spanien geht als einer der Titelfavoriten in die Begegnung. Der amtierende Europameister überzeugte bislang mit spielerischer Dominanz und einer stabilen Defensive. Portugal setzt dagegen auf die Mischung aus Erfahrung und individueller Klasse. Angeführt von Cristiano Ronaldo, der bei seiner 6. Weltmeisterschaft weitere Rekorde jagt, überstand die Mannschaft die Gruppenphase souverän und kämpfte sich anschließend in die Runde der letzten 16.
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1: Die Wettervorschau. Der morgige Dienstag beginnt strahlend sonnig, teils wolkenlos. Tagsüber ziehen hohe Wolkenfelder auf, die teils auch nicht rausfallen können und die Sonne mitunter etwas abschatten. Die Temperaturen steigen an und erreichen hochsommerliche Werte von 28 Grad in Sterzing und 33 Grad in Bozen. Auch am Mittwoch gibt es einiges an Sonnenschein. Dazu ziehen einige mittelhohe und hohe Wolken durch. Richtung Ahrntal können am Nachmittag auch ein paar Tropfen fallen. Hochsommerliches und sehr sonniges Wetter bringt der Donnerstag. Auch der Freitag bringt in der ersten Tageshälfte viel Sonnenschein. Sonnenschein. Am Nachmittag muss man mit ein paar Gewittern rechnen. Am Samstagvormittag scheint verbreitet die Sonne. Danach entwickeln sich ein paar Gewitter.
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4: Aus der Landesverkehrsmeldezentrale begrüßt Sie Karin Unterhofer. Auf der Brenner Autobahn in Fahrtrichtung Süden zwischen Neumarkt und San Michele hat sich ein Unfall ereignet. Es gibt bereits 2 Kilometer Rückstau. Bitte vorsichtig fahren. Allen, die unterwegs sind, eine gute Fahrt.
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0: Also hat was von der guten alten Zeit in sich. Na kein Wunder. Die 80er Jahre und Riccardo Folli mit Berlucci. Also ganz was Feines für unseren Feierabend. 18:16 und ich wollte mir das eigentlich als kleine Überraschung aufbewahren, aber denkste, unsere Facebook-Seite spricht die Macher davon. Die sind wieder mal schneller gewesen und da steht's mittlerweile schwarz auf weiß an diesem Samstagvormittag. Da haben wir einen ganz besonderen Gast. Hören Sie mal hin.
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0: einem Mann, der Radiogeschichte in Südtirol mitgestaltet hat. Bei uns im Studio diesmal auf der anderen Seite des Mikrofons mein lieber Kollege Alexander Lanz. Über was wir sprechen, an was er sich zurückerinnert, all das an diesem Samstag zwischen 11 und 12 Uhr.
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0: Ja, das klingt spannend, ist es auch, denn wenn man weiß, wie unser Alexander Lanz angefangen hat mit dem Radio machen. Da kommt kein Mensch drauf. Das kann man sich in der heutigen Zeit nicht mehr vorstellen. Er hat es aber gemacht und das ganze Gespräch heute, beziehungsweise an diesem Samstagvormittag.

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auch so einen Titel zum Mitsingen oder zumindest summen. Wolfgang Petri und ich will noch mehr und haben es gehört. Vorbei ist vorbei, hat er gesungen. Wobei, das stimmt nicht immer und unbedingt, denn seine eigene Karriere, die ist zwar auf der Bühne vorbei und da möchte er auch nicht mehr hin, aber Musik im Hintergrund macht er allemal. Derzeit ganz aktuell ist ein neues Album in Arbeit und zwar erinnert er sich darin an die Anfänge seiner Karriere und das ist 50 Jahre her. Sommer in der Stadt, der erste Single und die hat er neu aufgenommen. Bei uns übrigens auch ein Hit der Stunde und das ist auch das Stichwort für den nächsten Titel. Alexander Rier, der Sohn vom großen Norbert Rier, der ist bei uns musikalisch vertreten mit Die Schmetterlinge, die sind zurück. Und das ist er, der Hit der Stunde für diese Stunde.

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1: Dies ist die Geschichte von Elude, einem Mann, der geboren wurde, um wie ein wildes Tier gejagt zu werden, weil er arm war und sich nicht wehren konnte. Aber er gab sich mit seinem Schicksal nicht zufrieden und heute wurde seine Ehre wiederhergestellt.

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14: Ja, der dicke Gehaltscheck, der ist gesichert. Das war ein bisschen was aus der Werbeabteilung. Ja, Chef freut sich drüber, natürlich. 1844, wir freuen uns auch. Und zwar auf Musik aus Südtirol, aus dem Ahrntal. Bergfeuer für Sie und ja, auch damit einen schönen Feierabend.

Ja, singt und singt und es singt. Hat in den 80er Jahren angefangen, dann ein kurzer Wechsel in die bayerische Politik, aber hat es wohl nicht ganz so gut gefallen. Jetzt wieder zurück im Schlagerbusiness, sprich auf der Bühne, und sie tut gut dran. Da freuen wir uns drüber, dass die Claudia Jung. Kurz vor 19 Uhr und ja, die Mehrheit des Tages an diesem Montag ist bereits Geschichte. Vor uns liegen noch ein paar Feierabendstunden und vor uns liegen auch noch ein paar Stunden, die ausgenutzt werden sollten für ihn hier. Ja, hört sich nach einem dicken Kuss an und da haben Sie vollkommen recht, denn heute wird er gefeiert, der internationale Tag des Kusses, und der wurde Anfang der 90er Jahre in England etabliert, sprich in die Welt gesetzt, und er soll helfen, den Kuss schätzen zu lernen und natürlich, um ihn auch zu genießen. Also ich hoffe, Sie haben da jemanden in der Griffnähe, um ein Küsschen auszutauschen. Das ist immer ein Zeichen von Wertschätzung, und in diesem Sinne wünsche ich Ihnen fröhliche Küsse, schmackhafte Küsse, und darf mich für heute von Ihnen verabschieden. Das war der Nachmittag mit mir am Mikrofon, der Roland. Wir hören uns morgen früh wieder, dann um 7 Uhr, genau hier im 2000er, und das Ganze im Muntermacher. Bis dahin.

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1: Sportförderung stärkt Vereine. Beiträge steigen auf 6,9 Millionen Euro. Geheimdienstbericht warnt vor russischer Bankenkrise. Das Wetter morgen, sonnig mit hohen Wolken. Im Studio David Gallmetzer. Einen schönen guten Abend. Sportlandesrat Peter Brunner hat bei seiner Halbzeitpressekonferenz eine positive Bilanz der bisherigen Maßnahmen im Sportbereich gezogen. Schwerpunkte sind die Förderung von Sportvereinen und Verbänden, Investitionen in die Sportinfrastruktur sowie die Stärkung des Landessportbeirats. Nach Angaben des Landes gibt es in Südtirol 436 geförderte Sportvereine mit insgesamt 966 Sportangeboten in 83 Disziplinen. Die Mittel für die Verbands- und Vereinstätigkeit wurden in den vergangenen Jahren kontinuierlich erhöht. Von rund 6,3 Millionen Euro im Jahr 2024 auf 6,7 Millionen Euro im Vorjahr für 2026 sind derzeit 6,9 Millionen Euro vorgesehen. Landeshauptmann Arno Kompatscher hat die Spitze des Südtiroler Wirtschaftsrings mit dem neuen Präsidenten Lukas Brunner zu einem Antrittsbesuch empfangen. Im Mittelpunkt standen wirtschaftspolitische Zukunftsthemen wie Nachhaltigkeit, Fachkräftemangel, Steuerpolitik, die Vereinbarkeit von Familie und Beruf, die Energiewende sowie die Weiterentwicklung des Wirtschaftsstandortes Südtirol. Brunner sprach sich für einen regelmäßigen und offenen Dialog zwischen Wirtschaft und Politik aus, um die Wettbewerbsfähigkeit der Betriebe zu stärken. Auch Kompatscher betonte die Bedeutung des Austausches mit den Wirtschaftsvertretungen, um wirtschaftspolitische Entscheidungen praxisnah zu gestalten und gemeinsam Lösungen für künftige Herausforderungen zu erarbeiten. Große weiße Textilplanen sollen auch in diesem Jahr den Presina Gletscher im Skigebiet Ponte di Legno Tonale während der Sommermonate schützen. Auf einer Fläche von rund 110 Quadratmetern sollen die Abdeckungen das Abschmelzen des Eises verlangsamen. Die Schutzmaßnahme gehört mittlerweile zur jährlichen Vorbereitung auf die Wintersaison. Der Presina Gletscher spielt eine wichtige Rolle für den frühen Saisonstart im Herbst sowie den Skibetrieb bis ins Frühjahr und ist ein bedeutender Faktor für den Tourismus in der Region. Ein europäischer Geheimdienstbericht warnt vor einer drohenden Bankenkrise in Russland. Die Lage erwecke den Anschein einer dynamischen Wirtschaft, heißt es in dem der Nachrichtenagentur Reuters heute vorliegenden Bericht, der europäische Regierungsvertreter über den Zustand der russischen Banken informieren soll. Verschleiert wird aber eine explosive Situation, die etwa durch einen wirtschaftlichen Schock wie ein umfassendes Sanktionspaket gegen die Banken ausgelöst werden könnte. Die Warnung kommt zu einer Zeit, in der die Europäische Union ein 21. Sanktionspaket vorbereitet. Dieses soll sich einem Insider zufolge auch gegen Banken und Kryptowährungsnetzwerke richten und noch im Juli fertiggestellt werden. Und US-Präsident Donald Trump hat bestätigt, persönlich auf die Aufhebung der Rotsperre gegen US-Fußball-Nationalspieler Florin Balogun hingewirkt zu haben. In Washington erklärte Trump, er habe FIFA-Präsident Gianni Infantino um eine Überprüfung der Entscheidung gebeten, die er als unfair bezeichnete. Die FIFA nahm die Sperre daraufhin zurück. Balogun ist damit für das Achtelfinale gegen Belgien spielberechtigt. Der belgische Fußballverband kündigte Einspruch gegen die Entscheidung an.
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1: Bei der Fußball-Weltmeisterschaft steht heute das mit Spannung erwartete Achtelfinale zwischen Portugal und Spanien auf dem Programm. Anpfiff ist um 21 Uhr in Arlington bei Dallas. Der Sieger trifft im Viertelfinale auf den Gewinner der Partie USA gegen Belgien, die für 2 Uhr nachts angesetzt ist. Spanien geht als einer der Titelfavoriten in die Begegnung. Der amtierende Europameister überzeugte bislang mit spielerischer Dominanz und einer stabilen Defensive. Portugal setzt dagegen auf die Mischung aus Erfahrung und individueller Klasse. Angeführt von Cristiano Ronaldo, der bei seiner 6. Weltmeisterschaft weitere Rekorde jagt, überstand die Mannschaft die Gruppenphase souverän und kämpfte sich anschließend in die Runde der letzten 16.
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1: Die Wettervorschau. Der morgige Dienstag beginnt strahlend sonnig, teils wolkenlos. Tagsüber ziehen hohe Wolkenfelder auf, die teils auch nicht rausfallen können und die Sonne mitunter etwas abschatten. Die Temperaturen steigen an und erreichen hochsommerliche Werte von 28 Grad in Sterzing und 33 Grad in Bozen. Auch am Mittwoch gibt es einiges an Sonnenschein. Dazu ziehen einige mittelhohe und hohe Wolken durch. Richtung Ahrntal können am Nachmittag auch ein paar Tropfen fallen. Hochsommerliches und sehr sonniges Wetter bringt der Donnerstag. Auch der Freitag bringt in der ersten Tageshälfte viel Sonnenschein. Am Nachmittag muss man mit ein paar Gewittern rechnen. Am Samstagvormittag scheint verbreitet die Sonne. Danach entwickeln sich ein paar Gewitter.
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4: Guten Abend aus der Landesverkehrsmeldezentrale. Auf der Brennerautobahn in Richtung Süden zwischen Neumarkt und San Michele 4 Kilometer Stau nach einem Unfall. Ulpental. Auf der Landesstraße kommt es zu zwei Nachtsperren, jeweils von 20 bis 6 Uhr wegen Asphaltierungsarbeiten. Betroffen sind die Strecken zwischen St. Nikolaus und St. Gertraud sowie zwischen Zuwasser und St. Waldburg. Für diesen Abschnitt ist eine Umleitung über die Landesstraße St. Helena eingerichtet. Gute Fahrt!

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Es ist Montagabend und ich darf alle ganz herzlich begrüßen zur volkstümlichen Wunschsendung. Zwei Stunden mit tollen Liedern, vielen Grüßen und Glückwünschen und wie immer wünsche ich dazu auch gute Unterhaltung. Am Mikrofon wie immer, Ihr Werner.

Ja, die Sendung beginnen wir heute mit Musik aus Südtirol, Tiroler Herz und das Ganze für die Lore aus Lana vom Wohnheim Pastor Angelicus. Sie grüßt das Radio 2000 Team, alle im Wohnheim und im Martinshaus und beste Grüße geht auch uns ins Studio hier und da bedanke ich mich auch für die ganz persönlichen Grüße.

Der Hans-Jörg und die Martha von der Bergalm in Doblach grüßen unser Team, die Hildegard und den Robert in Aufkirchen, die Rosa, den Klaus und den Stefan in Kandellen und sie wünschen allen auch eine gute Nacht. Dann hat uns auch die Maria aus Lüsen geschrieben, sie schickt ganz liebe Grüße an die Edith und die Maria im Bürgerheim in Brixen und ganz herzlich auch wünscht sie allen auch eine gute Nacht. Jetzt mit Musik der Kastelrutter Spatzen.

Der Lukas aus Kiens grüßt alle in der geschützten Werkstatt Reihe in Bruneck, den Albert in St. Lorenzen, den Christian in St. Georgen, die Carmen in Dietenheim, die Elisabeth, die Karin und die Ursula in Rasenantholz, den Christian in Rodeneck, das Betreuerteam Martina in Mühlwald und Edith in Olang, den Reinhard in Reischach, den Martin in St. Georgen, den Hausmeister Willi, das gesamte Küchenteam sowie seine Eltern und seine Schwester Alexandra, den Opa Hubert in Pfalzen, dann den Armin und den Josef Huber Winkelbeck in Kiens, die Familie in Naglerkampedell in Fahren, die Geschwister Niederbacher, die Geschwister Mesner in Fintel, alle, die ihn kennen, sowie auch unser Radio 2000 Team. Ja, und wir drehen die Zeit zurück jetzt. 1993, hier ist nämlich Michi Müller und das Edelweiß.

Ja, der Ingemar aus Xiers hat uns angerufen. Er grüßt seinen Vater, den Kargruber Siegfried, die Steinecker-Tante, den Christoph Hofer, die Tante Anna und auch die Sennerin Sieglinde. Und am Samstag, da feierte Peppe Lanzinger seinen Geburtstag, sowie auch letzte Woche Pfarrer Paul Schwienbacher seinen Namenstag. Dazu gratuliert die Anna aus Xiers ganz herzlich und grüßt zusätzlich ihre Geschwister mit Kindern. Die Maria, die Frieda, die Gisella, die Erika, den Siegfried, den Michel, die Hilda, die Liesel, die Tochter Michaela mit Kindern, besonders den Johannes, die Rosa in Laien, den Ingemar, Dr. Jakob Kofler und Frau Veronika, die Sennerin Sieglinde, die Jägerinnen und Jäger vom Kabocher Berg, unser Team und allen, die Namenstag oder Geburtstag feiern, ebenfalls noch die besten Glückwünsche.

geliebten Musikkapelle Pater Haspinger aus Xiers. Der Felix aus Spinges hat uns geschrieben, er grüßt die ganze Familie, die Anna in Eicher, die Rita in Derenden, den Rudolf in Deutschland, das gesamte Radio 2000 Team und auch alle, die er kennt. Da bedanken wir uns ganz, ganz herzlich und hat sich tolle Musik gewünscht. Hier ist nämlich Schlernwind und das Seisser Almlied.

Die Dresel hat uns geschrieben, sie grüßt den Wastl in Bozen ganz herzlich, sowie auch unser Radio 2000 Team, da bedanken wir uns ganz, ganz herzlich. Und der Ulrich aus Mölten, der schickt liebe Grüße an seine Eisstock-Kollegen ebenfalls in Mölten zu Hause mit Musik aus Südtirol. Hier sind die Saltenoberkreiner.

Die Maria vom Bürgerheim grüßt die Gertraud im Arntal, die Elsa in der Seeburg, den Simon und die Marianne in Rodeneck, die Angelika und die Therese in Milland, die Edith im Bürgerheim und auch unser Team hier. Herzlichen Dank dafür. Jetzt gibt es Musik von den Ladinern.

Die Edith vom Bürgerheim grüßt die Schwester Elisabeth, die Rosalinde in Natz, die Maria im Bürgerheim, die Maria in Lüsen sowie auch die Roswitha ebenfalls im Bürgerheim.

Wir kommen zur Gertraud aus dem Arntal. Sie schickt liebe Grüße an die Maria ins Bürgerheim in Brix, an die Theresia und an die Angelika nach Milan, dann die Rosa nach St. Peter und auch an alle, die Sie kennen. Und liebe Gertraud, herzlichen Dank auch für die Grüße zu uns hier ins Studio.

unverkennbar. Oswald Sattler und eines seiner schönsten Stücke, Die Erde steht still. Wir kommen zu Christine aus St. Georgen. Sie grüßt die Maria und den Franz im Pfalzen, den Lukas in St. Sigmund, den Agatha Franz im Pfalzen und sie wünscht allen auch eine gute Woche. Hier sind die lustigen Tauferer.

Die Waltraud aus Brixen wünscht ihrem Freund Franz in Findl einen schönen Abend und eine erholsame Nacht. Und schöne Grüße gehen auch an die Marlies und den Herbert sowie an die Marianne, die Sophie und den Erich in Brixen.

Die Monika aus Pfitsch, ich ganz liebe Grüße an die Walli nach Pfitsch, an die Ruth, den Franz und die Nadja nach Eck, an den Jakob nach Pfalzen, an die Gerda nach Ehrenburg, an die Fini und den Natz nach Föhran, an die Rosmarie und den Franz nach Mölten, sowie an den Michael und die Annemarie nach Gossensaß und auch an unser Radio 2000 Team.

Ja, vom Kreuzjuchtu aus dem Zillertal jetzt zu den Sturmkoglern für den Florian aus Aufkirchen. Der grüßt damit die Arbeitskollegen, die Dora, den Manuel, die Lissi, seine Cousine Margaret, die Rosina mit Kinder, die Dora in Doblach, Emanuel Eichholzer, die Mesner Maria, die Erna und die Gitti, die Maria in Wahlen, den Jahrgang 1975 und beste Grüße auch an unser Radio 2000-Team.

Auto. Ja, immer wieder gern gehört, die Stornis und die Verwandten kommen. Und wir kommen zu Regina, die gratuliert allen, die heute Geburtstag oder Namenstag feiern. Herzliche Grüße auch an die Violets nach Misian. Ein Dankeschön für die Wunschsendung und liebe Grüße auch an unser Team. Liebe Regina, wir schicken die Grüße sehr, sehr gerne zurück. Hier sind die Violets.

Wir kommen zu Manuel aus Xiers, der grüßt den Sonnenschein, Sabine in St. Johann, den Florian in Aufkirchen, die Angelika, den Stefan mit Familie in Uttenheim, die Kirchturmleute von St. Martin, die Schluchtenteufel und die Schneekatzenfahrer und sowie den Jahrgang 1986 und 1944, weiters alle, die er kennt.

Die Paula aus dem Finchgau grüßt das Liberado 2000-Team, die Ottilia in Blaven, die Hermine vom Sonnenberg, den Roman und den Klaus in Brat, die Familie Bingera in Lichtenberg, den Senna Ostwald und die Brigitte auf der Alm und alle Bekannten in Stadt und Land. Und auch hier von Brunneck ganz liebe Grüße nach Lichtenberg, liebe Paula, zu dir nach Hause. Jetzt gibt's Musik von Tiroler Herz und das Bund leider Seli.

Die Erika aus Eppan hat uns angerufen. Sie schickt liebe Grüße an die Gitti nach St. Pauls und wünscht gute Besserung jetzt auch mit Musik aus dem Arndal. Hier sind nämlich Hanna und

Ein Blick auf unsere Studio-Uhr, ganz genau 21 Uhr, also es wird Zeit für unser Gewinnspiel heute und ich habe eine Doppel-CD in den Händen, 30 unvergessene Heimatlieder, also wirklich ganz eine tolle CD für alle, die die Wunschsendung auch lieben und ja, ich habe es einfach gemacht, wir suchen einen Namen, also ich möchte wissen, wie diese Frau hier heißt, also hören Sie jetzt genau hin.

die Baldauer singen, aber ich möchte den Namen wissen dieser tollen Frau. Und wenn Sie es wissen, rufen Sie jetzt an 0474 060606, unsere Rufnummer. Wie gesagt, es gibt eine Doppel-CD, 30 unvergessene Heimatlieder. Und in der Zwischenzeit darf ich Grüße verschicken, nämlich der Manuel aus Bruneck, der grüßt alle im Blindenzentrum St. Raphael in Bozen, alle im Krankenhaus, das Radio 2000-Team und ganz besonders auch die Tanja. Und ich bedanke mich bei Manuel auch ganz herzlich für die persönlichen Grüße. Das Stück, das er sich gewünscht hat, habe ich leider nicht mehr hier. Also analog sind wir nicht mehr, müssen wir noch herrichten. Aber ich hoffe auch mit Marabel, da passt der Wunsch.

0: Und es dürfte schon jemand in der Leitung sein. Wen haben wir denn heute?
1: Ja, hoi. Ja, da ist die Maria Versand in Taufers.
0: Maria Versand in Taufers. Wir haben es einfach gemacht, oder? Wie heißt denn die schöne Frau?
1: Ja, das ist die Carina.
0: Carina, dann gehen wir mal schauen, gell? Dann singen wir mal mit. Tanz mit dir, Carina. Ich darf ganz herzlich gratulieren, natürlich, gell? Also Maria, ja, das ist ein Namen, den hat man ein paar Mal mitgesungen bei den Baldauer, gell? Und ganz tolle CD, also wie gesagt, 30 unvergessene Heimatlieder, gell? Da sind zwei CDs dabei. Also ich darf einmal, muss ja da die Brille aussetzen, in der Lesleib und nicht mehr, weil es ganz klar geschrieben ist. Also da sind zum Beispiel Mariandl oder es war ein armer Zigeuner, die Fischerin vom Bodensee, das sind aber Südtiroler, das Schönste auf der Welt und La Pastorella, das sind ganz Haufen. Eine Herde weißer Schafe, Südtirol, Edelweißland, also ganz ein Haufen. In Auto zu losen oder eher daheim?
1: Eher in Auto.
0: Ich gell, da kann man einmal weit fahren und vergisst die Zeit ein bisschen und singt aber mit wahrscheinlich, gell?
1: Ja, weil daheim habe ich auch
0: keinen
1: CD-Player.
0: Ja, das ist mittlerweile in die Auto, wäre es auch aber letzter, gell? Also mit den CDs.
1: Ja,
0: aber nein. Musik braucht es, gell? Und natürlich CD-Player sind nicht immer und ich freut mich, dass du einen hast. Also Maria, da kommst du bei uns vorbei einmal im Pfalzen, oder?
1: Ja, muss denken, aber so ist in der Nirgen gewesen. Also ich bin in Brunneck, aber irgendwie im Pfalzen wäre ich noch schon finden.
0: Ja, ja, da ist ein bisschen, es ist schon ein bisschen, wie soll man sagen, in der Industriezone und sie haben ein großes Haus und sie haben ganz hinten den zweiten Stock und da bist du schon da bei uns. Also ganz einfach.
1: Von deinem Grund auf und so.
0: Ganz genau. Also Maria, du darfst natürlich auch jemanden grüßen.
1: Ja, ich möchte ganz gerne in Beppe, es war Orlin grüßen. Und die Cousine Margaret in Welschberg.
0: Na, hoffen, dass an der Grenze umkommen. Und Liedl darf ich da spielen. Was hast du denn gerne gehabt?
1: Ich höre gerne die Alpenfriedenbulben, wenn er findest. Und vielleicht die Rose von Südtirol.
0: Die Rose von Südtirol. Das werden wir in Otti singen lassen, gell? Machen wir.
1: Ja,
0: also
1: ja.
0: Maria, danke fürs Mitmachen. Und ich freue mich schon, wenn ich vorbeischaue, gespenst, gell?
1: Das tut,
0: danke. Gute Nacht.
1: Danke. Ebenso. Gute Nacht.
0: Also die Maria aus Sand in Taufers holt sich dann diese CD bei uns hier ab. Und bevor wir zu Otti Fischnall und seinen Alpenfrieden kommen, da gibt es Musik für den Richard aus Brixen. Der grüßt alle, die er kennt, besonders auch unser Team. Herzlichen Dank dafür. Und natürlich jetzt Musik aus Slowenien. Hier ist das Ensemble Franz Michelitsch.

Musik der Altenfriedenburgen, ganz speziell für die Maria aus Sand in Daufers. Und wir kommen jetzt zum Günther aus Rodeneck. Der grüßt den Bruder Walter, die Astrid und die Erika in Sterzing, den Simon, den Ewald, die Marianne, die Martha, die Romy und die Anneliese in Rodeneck, die Angelika in Milland, die Maria in Brixen, die Helene im Altersheim in Kastelruth, den Paul in Gossensass, die Lore in Fahren, Irene und Guido, sowie auch unser Radar 2000-Team. Und lieber Günther, herzlichen Dank für die Grüße und die schicke ich sehr, sehr gerne zurück nach Rodeneck.

Ja, tolle Musik, Sascha Wausenick und sein Original Oberkreiner. Und wir kommen jetzt zu Manuela aus Naturn. Sie grüßt den Albert, den Robert, die Rita, die Andrea und die Traudel, alle in Bratnern. Steht hier, sie wünscht allen einen schönen Abend. Grüße gehen auch an die Spitzbuben-Fans und liebe Grüße an uns hier und an die Spitzbuben selbst auch. Und natürlich lassen wir die Spitzbuben jetzt spielen.

Die Ruth aus Eck grüßt den Mann Franz, die Tochter Nadia, die Patin Anneliese in Sterzing, die Cousine Alexandra in Fleins, die Mama Dora, die Tante Margit, die Walli, die Anna, die Monika und den Peter, die Clara und den Robert im Fitsch, die Nachbarinnen Rosa und Clara, den Hans in Gereuth, die Zuhörer von Radio 2000, unsere Tanja ganz herzlich auch und da bedanke ich mich auch ganz herzlich für die persönlichen Grüße.

Die Anneliese aus Dulfer grüßt die Walli, die Monika, die Clara und den Robert sowie die Anni und den Karl allesamt in Pfitsch. Und liebe Grüße auch zu uns, die schicken wir sehr, sehr gerne zurück, liebe Anneliese. Und die Hermine aus dem Finchgau hat uns ebenfalls angerufen. Sie grüßt das Radio 2000 Team, alle Bekannten und Freunde Land auf, Land ab, die Bauler in Lichtenberg und alle, die Geburtstag oder Namenstag feiern. Hier ist Musik, der Finchgau.

Fantasieurlaub, Rin Angelika grüßt ganz herzlich die Isabella, den Norbert, den Alexander und den Andreas Rier mit Familie. Dann gehen liebe Grüße auch an Maria und Adolf vom Schiedhof, an die Spatzenfreunde Margita und Uwe Freitag und für Margita weiterhin gute Genesung. Beste Grüße auch an ihren Schatz, den Alfred. Ja, und sie hat sich ein Lied gewünscht, das habe ich vor 12 Jahren mit meinem Sohn damals aufgenommen. Jetzt haben wir es neu aufgenommen mit der Stimme, die er jetzt hat. Also meinem Sohn, Engel müssten fliegen.

Also die Stimme hat sich schon etwas verändert in den letzten 12 Jahren, natürlich. Und wir kommen jetzt ganz speziell zum Harry aus Eppan. Der hat uns nämlich geschrieben, er grüßt alle, die er kennt und auch besonders die Violets in Misian. Natürlich auch mit Musik der Violets.

Die Walli aus Pfitsch grüßt die Rudineck, die Anna, die Dora, die Margit, die Monika, den Peter, die Clara und den Robert im Pfitsch, die Anneliese in Dulfer, dann die Anneliese in Sterzing. Beste Grüße auch an unser Team und vor allem auch an alle Zuhörer von Radio 2000.

Der Helmut aus Bayern hat uns geschrieben, er grüßt die Familie Trettl vom Campingplatz in Monticl, den Fritz Kofler in Kortatsch vom Ansitz Altlehen, dann das ganze Radio 2000-Team, alle, die ihn kennen und mögen, und seiner Frau wünscht er ganz besonders gute Besserung.

Musikhaus Adrian, Vincent und Fernando. Und wir bleiben in Südtirol für den Uwe Freitag, für den Spatzen- und Südtirol-Freund. Der schickt ganz liebe Grüße nach Kastelroth an Norbert und Isabella, Alexander und Andreas Rier, an Sabrina, Bianca und auch an seine Spatzenfreunde Alfred und Angelika, Therese, Christel, Claudia, Siglinde, Sandra, natürlich auch an seine liebe Frau Margitta, auch an die Mitglieder der Facebook-Gruppe Kastelrother Spatzenfreunde Jung und Alt und an unser Team. Und lieber Uwe, herzlichen Dank auch für die ganz persönlichen Grüße.

Die Edeltraut aus unserer liebe Frau im Walde grüßt die Rita und den Konrad in Scherms, die Nachbarinnen, den Jahrgang 1950, den Alex im Profeis, die Liesle Neppan, den Sepp und die Meudl im Sarntal, den Markus, die Efi, die Maria Viktoria und den Jan in Unterau, alle Zuhörer und ganz besonders auch unser Team, und allen wünscht einen schönen Abend und später dann auch eine gute Nacht. Schöne Grüße gehen auch an die Klara, an die Anni und den Emil in Laurein und an alle Urlauber, die Ferien machen. Sie sollen sie genießen und wohlbehalten dann auch zurückkehren. Hier sind die Diesner Buben.

Die Rita aus Tscherms grüßt die Edeltrautin, unsere liebe Frau im Walde und auch unser Team ganz herzlich. Da bedanken wir uns natürlich. Und die Helge aus Findl, die schickt liebe Grüße an alle, die sie kennt, an unser Team, aber vor allem auch an die ganzen Hörer von Radio 2000.

Der Paul aus Gossensaste hat uns geschrieben, der wünscht der Gertraud und der Rose in Latzfon sowie dem Johann aus dem Jaufental viel Freude mit der Wunschsendung bei Radio 2000 und einen schönen Abend.

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Ja, kurz vor 22 Uhr, wir kommen schon zu den letzten Grüßen. Einmal der Klaus aus Sarentein schickt liebe Grüße an den Patrick, ebenfalls nach Sarentein. Und die Therese aus der Schweiz hat uns geschrieben, sie schickt liebe Grüße an den Uwe und die Margita, sowie sie und die Melanie und der Markus wünschen weiterhin gute Besserung. Liebe Grüße auch an die Gruppe Jung und Alt und an alle, die sie kennen. Beste Grüße zu uns im Studio. Liebe Therese, auch herzlichen Dank für die ganz persönlichen Grüße.

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1: Das war die volkstümliche Wunschsendung am heutigen Montag. Ich bedanke mich bei allen fürs Dabeisein. Am Mittwoch wird mich meine Kollegin Tanja vertreten, da bin ich nämlich nicht hier. Und bis dahin, bis nächste Woche, da hören wir uns wieder. Machen Sie es gut und bis bald. Ihr Werner.

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